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Ding Dong, mein Name ist Suki, ihr hört CT, das Radio, und meine Empfehlung fürs Leben insgesamt lautet: erstens Wasser trinken, zweitens Stress vermeiden und drittens der Revolution einen liebevollen Blick zu werfen.

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1: On the Beach at Night Alone ist ein Film von Hong Sang-soo, der 2017 erschien. In dem Film folgen wir der Schauspielerin Yang Hee, die im ersten Teil des Films ihre Tage in Hamburg verbringt. Dort führt sie viele Gespräche mit einer Freundin über ihre Affäre mit einem verheirateten Regisseur und ihrer daraus resultierenden Flucht aus Korea. Im zweiten Teil des Films sehen wir sie dann in ihrer Heimatstadt Gangnam, wo sie sich mit alten Freunden trifft und einen Traum am Strand hat, in dem sie den Regisseur wieder trifft. Ich bin sehr begeistert von der Filmtechnik, die Hong Sang-soo in seinen Filmen benutzt. Die Szenen sind nicht schnell geschnitten, sondern dauern relativ lange. Die Dialoge wirken auch immer sehr natürlich. Es wirkt nicht so, als ob SchauspielerInnen einen Text auswendig gelernt haben, sondern mehr so, als ob man sich Aufnahmen von einem Zusammentreffen von Freunden anschaut. Des Weiteren finde ich die Auswahl der Drehorte sehr schön, da man eine Mischung aus deutscher und koreanischer Kultur hat. Einmal die Hafenstadt Hamburg, die von einer schönen Seite gezeigt wird, und die koreanische Küstenstadt Gangnam, die im Film sehr verträumt wirkt. Generell hat der Film ein eher verträumtes und magisches Ambiente. Ich finde auch die Geschichte sehr interessant, da diese doch sehr nah an das echte Leben vom Regisseur Hong Sang-soo und der Hauptdarstellerin Kim Min-hee drankommt. Denn die beiden hatten auch eine Affäre, wie Yang Hee und der Regisseur. Anders als im Film gezeigt, fuhr aber Hong nach Hamburg, wo er Unterstützung von einem Freund bekam, der zusammen mit seiner Frau auch in dem Film auftaucht. Ihr könnt den Film auf DVD und Blu-ray kaufen.

0: Die Fußball-WM ist seit Juni in vollem Gange und sorgt schon jetzt bei einigen für Stimmung. Doch manche freuen sich nicht ganz auf diese Weltmeisterschaft, da in diesem Jahr einer der Gastgeber die USA ist und dies bei einigen auch für Kritik sorgt. CT-Reporterin Deborah Fürstenau erzählt uns mehr dazu.
1: Die Fußball-Weltmeisterschaft hat begonnen und einige Länder sind mehr in Stimmung als andere. Meiner Meinung nach spricht dafür vor allem die USA als einer der Gastgeber wegen der unbezahlbaren Ticketpreise. Wie ZDF heute betont, sind die WM-Tickets ein Produkt für die Elite. Demzufolge wird die WM für viele Fans zu einem Luxusereignis. Teilweise kosten die Tickets mehrere tausend Dollar. Summen, die für normale FußballanhängerInnen kaum noch bezahlbar sind. Doch die Diskussionen rund um diese WM gehen meiner Meinung nach weit über den Sport und die Preise hinaus. Fußball ist längst politischer geworden, als viele es sich wünschen würden. Und das ausgerechnet 2026 die Weltmeisterschaft in den USA stattfindet, sorgt, wie ich finde, deshalb für besondere Aufmerksamkeit. Schon der Auftakt steht sinnbildlich für die Widersprüche dieses Turniers. Während in Mexiko das erste Spiel verfolgt wird und der Fußball gefeiert wird, kämpfen dort tausende Familien weiterhin mit dem Schicksal vermisster Angehöriger. Man spricht von mehr als 130.000 Menschen. Wie Euronews schreibt, tanzen die Fans im Stadion zur Musik. Allerdings sah es vor den Toren ganz anders aus. Dort halten Trommeln als Ausdruck des Protests, nicht zum Feiern. Ihre Botschaft ist klar. Wenn die Welt auf den Fußball blickt, soll die Krise um die Verschwundenen im Land nicht in Vergessenheit geraten. Ein weiterer Punkt ist, wie Spiegel Sport betont, die problematische Einreisepolitik der USA. Die Frage, wer überhaupt ins Land darf und wer nicht, begleitet diese Weltmeisterschaft schon jetzt. Berichte über Schwierigkeiten bei Visa und Einreisen häufen sich. So sorgte zuletzt der Fall des somalischen Schiedsrichters Omar für Schlagzeilen, der trotz vollständiger Unterlagen von der Teilnahme ausgeschlossen wurde. Laut eines US-Regierungsvertreters wegen angeblicher Verbindungen zu einer Terrororganisation. Dabei wurde er nicht ohne Grund für die WM nominiert. Die FIFA schaut nur zu, doch was ich gut finde, ist, dass dafür dieser genannte Schiedsrichter von der UEFA mit der Leitung des UEFA-Superpokals 2026 betraut wurde. Das zeigt, wie UEFA-Präsident Alexander Zeferin betont, dass der Fußball Menschen zusammenbringen soll. Außerdem möchte die UEFA Omar ihren Respekt für seine herausragenden Fähigkeiten erweisen, die ihm eine so besondere Nominierung gesichert haben. Was ich aber zudem noch besonders fragwürdig finde, ist, dass der FIFA-Präsident immer wieder betont, wie schwierig es sei, etwas Negatives an dieser Weltmeisterschaft zu finden und dass er nichts bedauere, wie die Tagesschau schreibt. Das zeigt, dass sie vor dem Wesentlichen die Augen geschlossen halten. Genau daran liegt das Problem. Denn viele der kritischen Fragen sind längst da. Die FIFA sieht zu, während politische Entscheidungen Einfluss auf Spieler, Offizielle und Fans nehmen. Die WM 2026 soll ein Fest des Fußballs werden. Ob sie das am Ende auch sein kann, wird nicht nur auf dem Platz entschieden, sondern auch daran, wie offen, fair und zugänglich dieses Turnier für alle Beteiligten sein wird. Allerdings muss bei der WM auch nicht alles kritisch gesehen werden, damit Kanada auch ein Gastgeber dabei ist, der für Offenheit, Gastfreundschaft und eine große Begeisterung für internationale Sportereignisse steht.
0: Das war ein Kommentar von Deborah Fürstenau.

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0: Für die kreativen Köpfe und neugierigen Nasen unter euch lohnt sich mal ein Blick ins Unperfekthaus. Was ihr dort machen könnt und wie dieser Ort eigentlich entstanden ist, erfahrt ihr in diesem Beitrag.
1: Schon Albert Einstein hat gesagt, wer noch nie einen Fehler gemacht hat, hat noch nie etwas Neues ausprobiert. Ganz nach dem Motto wurde im Jahr 2004 direkt in der Essener Innenstadt das Unperfekthaus gegründet. Ja, ihr habt richtig gehört, Unperfekt und Fehler stehen hier nämlich im Mittelpunkt und es wird jedem die Chance gegeben, einfach mal die verschiedensten Dinge auszuprobieren. Von ich setze mich hier mal ans Klavier und haue einfach in die Tasten, bis ich habe eine Idee und möchte ein Startup gründen, wird hier alles gern gesehen und sogar unterstützt. Der Gründer und Inhaber Reinhard Wiesemann hat damit einen Raum für kreative Köpfe geschaffen. Vor allem hat man hier die Möglichkeit, Fehler zu machen und sich dadurch weiterzuentwickeln.
2: Also Scheitern ist ja auch so eine Sache, wenn man dazugelernt hat, dass irgendeine Sache halt vielleicht wirtschaftlich nicht geht oder es funktioniert technisch nicht oder ich kann einfach nicht malen oder ich bin nicht musikalisch oder so. Wenn man das herausfindet, das ist ja auch kein Scheitern, das ist ja ein Gewinn. Da habe ich ja erkannt, wo liegen meine Stärken und wo liegen sie nicht. Und dafür sind wir da.
1: Kreativ, interessant und legal sind dabei die einzigen drei großen Regeln im Unperfekthaus. Es gibt bereits Communities in dem Bereich bildende Kunst, Coworking, Spiele, Fotografie, Gesellschaft und Soziales und noch vieles mehr. Ihr habt die Möglichkeit, euch einer Community anzuschließen, selbst eine zu gründen oder einfach als Gast spontan im Haus vorbeizukommen. Laut Reinhard Wiesemann herrscht in unserer Welt ein Konkurrenzkampf zwischen dem Menschen und der Umgebung. Das Ziel vom Unperfekthaus ist es, die Umgebung so weit in den Hintergrund zu rücken, dass sich der Mensch in ihr frei bewegen und entfalten kann.
2: So eine schmutzige Werkstatt mit Sägespänen am Boden und stinkt alles so ein bisschen. Und man kann auch Krach machen. Da kann der Mensch machen, was er will. Die Umgebung hält sich komplett zurück. Die Umgebung wird so ein bisschen geopfert für das, was der Mensch machen kann. Und ich glaube wirklich, eine unperfekte Umgebung ist einfach ideal, damit der Mensch Freiheiten hat.
1: Von den unendlichen Möglichkeiten, die diese Freiheit mit sich bringt, könnt ihr auch mal eine Pause machen. Macht es euch dann bei schönem Wetter einfach auf einer der großzügigen Sonnenterrassen bequem. Eine Getränke-Flatrate, die nicht nur Wasser, sondern auch Softdrinks und sämtliche Kaffeespezialitäten abdeckt, ist im Eintrittspreis sogar schon enthalten. Das Unperfekthaus hat bereits ca. 300 kreative Menschen voran und zusammengebracht und auch für die Zukunft ist noch so einiges geplant.
2: Wir werden viel aktiver werden in Richtung auf eigene Events. Wir sind ja hier ein Riesennetzwerk. Wir haben 300 Kreative hier im Haus, die alle irgendwas machen. Und manche von denen machen auch mal was Gemeinschaftliches. Wir haben Riesen-Events hier im Haus oder Barcamps oder so. Aber da kann viel mehr laufen. Und das wollen wir jetzt in Zukunft übernehmen. Wir wollen also viel mehr so Events machen, die die Leute zusammenbringen, die vernetzen.
1: Das Unperfekthaus steht für Vielfalt, Offenheit und Chancengleichheit. Und wenn ihr eine Idee habt, die ihr in die Realität umsetzen möchtet, ohne gleich alles aufs Spiel setzen zu müssen, dann seid ihr hier genau an der richtigen Stelle.
0: 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Also schaut einfach mal vorbei und lasst eurer Kreativität freien Lauf.

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2: On the Beach at Night Alone ist ein Film von Hong Sang-soo, der 2017 erschien. In dem Film folgen wir der Schauspielerin Yang Hee, die im ersten Teil des Films ihre Tage in Hamburg verbringt. Dort führt sie viele Gespräche mit einer Freundin über ihre Affäre mit einem verheirateten Regisseur und ihrer daraus resultierenden Flucht aus Korea. Im zweiten Teil des Films sehen wir sie dann in ihrer Heimatstadt Gangnam, wo sie sich mit alten Freunden trifft und einen Traum am Strand hat, in dem sie den Regisseur wieder trifft. Ich bin sehr begeistert von der Filmtechnik, die Hong Sang-soo in seinen Filmen benutzt. Die Szenen sind nicht schnell geschnitten, sondern dauern relativ lange. Die Dialoge wirken auch immer sehr natürlich. Es wirkt nicht so, als ob SchauspielerInnen einen Text auswendig gelernt haben, sondern mehr so, als ob man sich Aufnahmen von einem Zusammentreffen von Freunden anschaut. Des Weiteren finde ich die Auswahl der Drehorte sehr schön, da man eine Mischung aus deutscher und koreanischer Kultur hat. Einmal die Hafenstadt Hamburg, die von einer schönen Seite gezeigt wird, und die koreanische Küstenstadt Gangnam, die im Film sehr verträumt wirkt. Generell hat der Film ein eher verträumtes und magisches Ambiente. Ich finde auch die Geschichte sehr interessant, da diese doch sehr nah an das echte Leben vom Regisseur Hong Sang-soo und der Hauptdarstellerin Kim Min-hee drankommt. Denn die beiden hatten auch eine Affäre, wie Yang Hee und der Regisseur. Anders als im Film gezeigt, fuhr aber Hong nach Hamburg, wo er Unterstützung von einem Freund bekam, der zusammen mit seiner Frau auch in dem Film auftaucht. Ihr könnt den Film auf DVD und Blu-ray kaufen.

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0: Wenn ihr hier in Bochum durch die Stadt spaziert, seid ihr eventuell schon mal über eine kleine Messinginschrift im Asphalt gestolpert. Vielleicht habt ihr euch gefragt, was es damit auf sich hat. Vielleicht habt ihr es auch nicht einmal bemerkt oder ihr kennt das Projekt Stolpersteine schon. Was auch immer davon auf euch zutrifft, unser Reporter Jeremy Weischalt hat sich einmal genau mit diesem Thema auseinandergesetzt.
1: Bertha Sachs, 1869 geboren, verdiente ihr Geld als Lehrerin und lebte gemeinsam mit ihrer Schwester in Bochum. Aufgrund ihres jüdischen Glaubens wurde sie 1942 nach Theresienstadt deportiert, bald darauf in Minsk ermordet. Das ist nur eines von Millionen von Schicksalen, der durch den Nationalsozialismus verfolgten. Heute erinnert ein im Gehweg der Scharnhornstraße eingelassener Gedenkstein an die Schwestern Sachs. Angebracht wurde der Stein dort 2006 vom Kölner Künstler Gunther Demning. Er ist Teil des Projekts Stolpersteine. Das Ziel ist es, aufmerksam zu machen. Menschen dazu zu bewegen, sich mit der dunklen Realität des Holocausts auseinanderzusetzen und die einst ausgelöschten Namen wieder sichtbar zu machen. In Bochum wird das Projekt vom Bochumer Stadtarchiv betreut. Die Initiierung und Recherchen für einen neuen Stolperstein kommt allerdings nicht von Amts wegen. Es sind Privatpersonen, Vereine und Verbände, die sich selbst mit der Geschichte auseinandersetzen. Das betont auch Dr. Kai Rabe, Amtsleiter des Bochumer Stadtarchivs.
2: Das ist etwas, das darf man nicht außer Acht lassen. Jeder Stolperstein, der hier in Bochum verlegt wurde, ist tatsächlich von Menschen initiiert worden, die sich mit einem Schicksal auseinandersetzen wollten, die eingestiegen sind in eine intensive Auseinandersetzung mit Quellen, mit der NS-Geschichte Bochums, aber auch insgesamt, die eingestiegen sind auch in das Leiden von Menschen, die ohne dieses Engagement vergessen wären.
1: Jeder kann Patin für einen Stolperstein werden, sofern man bereit ist, die 120 Euro Material- und Einsetzungskosten zu übernehmen. Außerdem gilt es, selbst zum Schicksal eines Holocaust-Opfers zu recherchieren. Das Archiv unterstützt die Patinnen mit historischen Quellen, Dokumenten und Anregungen. Eingesetzt werden die Steine mit Messinggravur, dann vor dem letzten frei gewählten Wohnort der Zugedenkenden. Durch die Recherchearbeit bietet eine Patenschaft also mehr als einen simplen Gedenkstein.
2: Ich kann herausfinden, was ist denn das Schicksal dieses Menschen gewesen? Und das ist etwas, das ist ganz großartig. Das ist wirklich ein sehr intensives Erleben, wenn man sich darauf einlässt. Und ich glaube tatsächlich, dass es doch viele Menschen gibt, die sich darauf einlassen und einlassen wollen. Und das ist auch gut so.
1: Beim Stadtarchiv wird jeder Stolperstein genau dokumentiert. Neben einer Stadtkarte mit allen Standorten der Steine lassen sich online Hintergrundinformationen und Biografien zu den einzelnen Namen finden. Generell scheint das Projekt auch nach mehr als 30 Jahren weiterhin aktuell. In Bochum kommen jährlich neue Steine hinzu.
2: Wir sind sehr stolz darauf, dass es in Bochum inzwischen mehr als 350 Stolpersteine gibt. Und wir werden da auch in Zukunft weiter daran arbeiten, dass es auch noch mehr werden, weil das trotz dieser großen Zahl noch lange nicht die Zahl der Opfer des Nationalsozialismus auch nur im Ansatz widerspiegelt. Das waren auch in Bochum viel mehr.
1: An Aufhören ist also nicht zu denken. Dafür gibt es noch zu viele Geschichten, wie die von Bertha Sachs, welche noch nicht erzählt wurden.
0: Ein wirklich wichtiges Projekt. Und vielleicht denkt ihr ja beim nächsten Mal daran, wenn ihr einen der Gedenksteine im Gehweg seht.

mit Mike Lijon. Die Europäische Weltraumorganisation hat eine neue Deep Space Antenne am Standort New Norcia in Australien in den Regelbetrieb eingeführt. Durch ihren Standort und die neue Antenne, DSA-4, wird eine deutlich bessere Abdeckung des Himmels ermöglicht. Sie besitzt gekühlte Empfänger, die das thermische Rauschen der Station reduziert. Das von sich aus schon sehr schwache Signal, das von Raumsonden empfangen wird, soll so besser lesbar sein. Die ESA arbeitet gleichzeitig außerdem an der Deep Space Antenne 5, die die Infrastruktur der Organisation zusätzlich erweitern soll. Das Ebola-Virus bleibt auch nach dem Fieber noch im Gehirn. Das hat ein Team um Lina Biederschwick vom Bernhard-Nocht-Institut für Tropenmedizin Hamburg herausgefunden. Die Ebola-Viren, die zurzeit im Kongo zirkulieren, enden oft in tödlichen Infektionen. Betroffene leiden an hohem Fieber, Schmerzen und Krämpfen.

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2: On the Beach at Night Alone ist ein Film von Hong Sang-soo, der 2017 erschien. In dem Film folgen wir der Schauspielerin Yang Hee, die im ersten Teil des Films ihre Tage in Hamburg verbringt. Dort führt sie viele Gespräche mit einer Freundin über ihre Affäre mit einem verheirateten Regisseur und ihrer daraus resultierenden Flucht aus Korea. Im zweiten Teil des Films sehen wir sie dann in ihrer Heimatstadt Gangnam, wo sie sich mit alten Freunden trifft und einen Traum am Strand hat, in dem sie den Regisseur wieder trifft. Ich bin sehr begeistert von der Filmtechnik, die Hong Sang-soo in seinen Filmen benutzt. Die Szenen sind nicht schnell geschnitten, sondern dauern relativ lange. Die Dialoge wirken auch immer sehr natürlich. Es wirkt nicht so, als ob SchauspielerInnen einen Text auswendig gelernt haben, sondern mehr so, als ob man sich Aufnahmen von einem Zusammentreffen von Freunden anschaut. Des Weiteren finde ich die Auswahl der Drehorte sehr schön, da man eine Mischung aus deutscher und koreanischer Kultur hat. Einmal die Hafenstadt Hamburg, die von einer schönen Seite gezeigt wird, und die koreanische Küstenstadt Gangnam, die im Film sehr verträumt wirkt. Generell hat der Film ein eher verträumtes und magisches Ambiente. Ich finde auch die Geschichte sehr interessant, da diese doch sehr nah an das echte Leben vom Regisseur Hong Sang-soo und der Hauptdarstellerin Kim Min-hee drankommt. Denn die beiden hatten auch eine Affäre, wie Yang Hee und der Regisseur. Anders als im Film gezeigt, fuhr aber Hong nach Hamburg, wo er Unterstützung von einem Freund bekam, der zusammen mit seiner Frau auch in dem Film auftaucht. Ihr könnt den Film auf DVD und Blu-ray kaufen.

Mike Lyon. Die Europäische Weltraumorganisation hat eine neue Deep Space Antenne am Standort Nunorsha in Australien in den Regelbetrieb eingeführt. Durch ihren Standort und die neue Antenne, DSA-4, wird eine deutlich bessere Abdeckung des Himmels ermöglicht. Sie besitzt gekühlte Empfänger, die das thermische Rauschen der Station reduziert. Das von sich aus schon sehr schwache Signal, das von Raumsonden empfangen wird, soll so besser lesbar sein. Die ESA arbeitet gleichzeitig außerdem an der Deep Space Antenne 5, die Infrastruktur der Organisation zusätzlich erweitern soll. Das Ebola-Virus bleibt auch nach dem Fieber noch im Gehirn. Das hat ein Team um Lina Biederschwick vom Bernhard-Nocht-Institut für Tropenmedizin Hamburg herausgefunden. Die Ebola-Viren, die zurzeit im Kongo zirkulieren, enden oft in tödlichen Infektionen.

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2: On the Beach at Night Alone ist ein Film von Hong Sang-soo, der 2017 erschien. In dem Film folgen wir der Schauspielerin Yang Hee, die im ersten Teil des Films ihre Tage in Hamburg verbringt. Dort führt sie viele Gespräche mit einer Freundin über ihre Affäre mit einem verheirateten Regisseur und ihrer daraus resultierenden Flucht aus Korea. Im zweiten Teil des Films sehen wir sie dann in ihrer Heimatstadt Gangnam, wo sie sich mit alten Freunden trifft und einen Traum am Strand hat, in dem sie den Regisseur wieder trifft. Ich bin sehr begeistert von der Filmtechnik, die Hong Sang-soo in seinen Filmen benutzt. Die Szenen sind nicht schnell geschnitten, sondern dauern relativ lange. Die Dialoge wirken auch immer sehr natürlich. Es wirkt nicht so, als ob SchauspielerInnen einen Text auswendig gelernt haben, sondern mehr so, als ob man sich Aufnahmen von einem Zusammentreffen von Freunden anschaut. Des Weiteren finde ich die Auswahl der Drehorte sehr schön, da man eine Mischung aus deutscher und koreanischer Kultur hat. Einmal die Hafenstadt Hamburg, die von einer schönen Seite gezeigt wird, und die koreanische Küstenstadt Gangnam, die im Film sehr verträumt wirkt. Generell hat der Film ein eher verträumtes und magisches Ambiente. Ich finde auch die Geschichte sehr interessant, da diese doch sehr nah an das echte Leben vom Regisseur Hong Sang-soo und der Hauptdarstellerin Kim Min-hee drankommt. Denn die beiden hatten auch eine Affäre, wie Yang Hee und der Regisseur. Anders als im Film gezeigt, fuhr aber Hong nach Hamburg, wo er Unterstützung von einem Freund bekam, der zusammen mit seiner Frau auch in dem Film auftaucht. Ihr könnt den Film auf DVD und Blu-ray kaufen.

Maike John. Die Europäische Weltraumorganisation hat eine neue Deep Space Antenne am Standort Ninurta in Australien in den Regelbetrieb eingeführt. Durch ihren Standort und die neue Antenne, DSA-4, wird eine deutlich bessere Abdeckung des Himmels ermöglicht. Sie besitzt gekühlte Empfänger, die das thermische Rauschen der Station reduziert. Das von sich aus schon sehr schwache Signal, das von Raumsonden empfangen wird, soll so besser lesbar sein. Die ESA arbeitet gleichzeitig außerdem an der Deep Space Antenne 5, die Infrastruktur der Organisation zusätzlich erweitern soll. Das Ebola-Virus bleibt auch nach dem Fieber noch im Gehirn. Das hat ein Team um Lina Biederspick vom Bernhard-Nocht-Institut für Tropenmedizin Hamburg herausgefunden. Die Ebola-Viren, die zurzeit

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0: Es ist 17 Uhr.
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2: Mit Felix Jung. In den USA stimmt nun auch der Senat gegen den Iran-Einsatz. Das berichtet die Tagesschau. Nach dem Repräsentantenhaus fordert nun auch der Senat von US-Präsident Donald Trump, den Krieg gegen Iran zu beenden. Eine Ölraffinerie in Moskau fällt wohl bis Ende des Jahres aus. Das berichtet die FAZ. Die Raffinerie war in der vergangenen Woche gleich zweimal von ukrainischen Drohnen getroffen worden. Boris Pistorius beendet das Fregattenprojekt F-126. Das berichtet die Süddeutsche Zeitung. Verzögerungen bei der Materialbeschaffung sowie absehbare Kostensteigerungen sorgten nun dazu, dass das Projekt eingestellt wird. Das Naturfreibad in Bochum-Linden blieb auch heute geschlossen. Das berichtet die WAZ. Grund für die Schließung ist eine nicht ausreichende Wasserqualität.
1: Das Wetter.
3: Das Wetter in Bochum ist heiß mit 20 bis 35 Grad und strahlender Sonne. Es wird den ganzen restlichen Tag auch so bleiben, also cremt euch noch ein und trinkt genug Wasser.
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4: Ja, die Bahnen fahren wieder, die Autos stehen zumindest rund um Bochum. Drei Meldungen hat der WDR-Verkehr für euch. A40 Essen Richtung Dortmund zwischen Bochum-Wattenscheid und Bochum-Hapen etwa 10 Minuten plus. 6 Kilometer stockender Verkehr auf der A43 Recklinghausen Richtung Wuppertal zwischen Recklinghausen-Hochlamark und Bochum-Riemke etwa 15 Minuten plus. 3 Kilometer Stau und auf der A45 Hagen Richtung Dortmund zwischen Kreuz Dortmund West und Kreuz Dortmund Nordwest etwa 10 Minuten plus. 4 Kilometer stockender Verkehr. CT wünscht euch weiterhin eine gute Fahrt.
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4: Ja, es ist 17.02 Uhr und ihr hört die Spätschicht, die heißeste Spätschicht des Jahres bei CT, das Radio, live aus dieser Sauna, die sich unser Studio nennt. Mit dabei unser Nachrichtensprecher, der behauptet, das Wetter mache mit ihm gar nichts. Er läuft ja auch bei 40 Grad ein Marathon, Felix Jung.
2: Guten Abend.
4: Und der Mann, der heute schon 4 Flutschfinger wegschnabuliert hat, Nick Bibic.
3: Ich hab Lust auf noch mehr, hallo.
4: Jetzt schnappt euch ein Kaltgetränk, begebt euch nach Balkonien und dreht das Radio auf, denn es ist warm.

0: Nick, mein Ach, es ist warm, aber ich persönlich muss sagen, ich mag den Sommer. Ich mag diese warmen Temperaturen irgendwie dann doch. Natürlich nur, wenn man irgendwie ein Kaltgetränk zur Hand hat, weil ansonsten wird es sehr schwierig. Bei dir, ich glaube, ist ähnlich. Worauf fällt deine Wahl? Wenn du die freie Wahl hast zu einem Kaltgetränk, was nimmst du aus der Kühltheke?
1: Also ich habe zwei Antworten. Alkoholisch und nicht alkoholisch.
0: Mhm.
1: Alkoholisch ein helles, immer schön.
0: Ja.
1: Oder eine Weißweinschorle, bin ich auch gut dabei.
0: Oh ja.
1: Aber nicht alkoholisch, natürlich auch viel vielseitiger. Da bin ich bei einer Fanta tatsächlich.
0: Okay, Fanta. Also so ein bisschen fruchtig.
1: Genau, so Fanta, Orangina oder spanische Fanta. Spanische Fanta ist mein Go-To. Die ist der Killer bei diesen Temperaturen.
0: Geheimtipp. Ich habe gerade gedacht, Orangina auch sehr, sehr geil, aber nur die französische.
1: Nicht die deutsche.
0: Nicht
1: auf
0: die
1: keinen
0: deutsche.
1: Fall die deutsche.
0: Ja. Genau, also die französische Abmischung ist top. Ansonsten muss ich sagen, ich bin großer Fan von Eistee auch, so am Morgen. Weil ich trinke gerne Tee generell, aber im Sommer morgens so ein Tee ist schon schwierig. Also
1: ja,
0: genauso schon. Wie so ein Kaffee morgens mittlerweile echt, also das muss dann sein.
1: Aber ich mach's trotzdem auch, ne, aber.
0: Ja, eine Frage, deine Meinung zu Cherry Cola?
1: Kannst mich mitjagen.
0: Ja?
1: Ja.
0: Gibt viele Leute, die darauf schwören, unter anderem die Band Truces.

0: Egal ob Videospiele, Pen and Paper oder außergewöhnliche Merchandise-Produkte. Auf der Spielmesse in Essen hat sich CT-Reporter Kevin Rössler alles mal genauer angeguckt und seine Eindrücke der Eröffnung festgehalten.
1: Die Spiel Essen ist die weltweit größte Publikumsmesse für Brettspiele und findet jährlich an 4 Tagen am Ende des Oktobers statt. In 7 Hallen auf rund 77.500 Quadratmetern Fläche gibt es knapp 1.000 Ausstellende aus 50 Ländern und es lockte dieses Jahr knapp 200.000 BesucherInnen an. Die Messe startete bereits 1986 unter dem Namen Deutsche Brettspieltage. Dieses Jahr war es bereits das 4. Mal, dass ich die Spiel besucht habe. Es war aber das 1. Mal, dass ich am Eröffnungstag vor Ort war. Aufgrund der Tatsache, dass es Donnerstag war, hoffte ich auf weniger BesucherInnen, als ich sie aus den vorigen Jahren von den Wochenenden gewohnt war. Umso überraschter war ich, als unsere kleine Gruppe die Hallen betreten hat und es genauso voll war, wie ich es sonst vom Wochenende kannte.
2: Für einen Donnerstag ist es doch überraschend voll, aber man muss bedenken, das findet alles mitten in den Ferien statt und es ist ziemlich gut besucht. Als wir angekommen sind heute Mittag um 12, war das schon ziemlich überrannt und ich dachte, oha, das könnte was werden. Jetzt nochmal 2 Stunden später hat sich das alles ein bisschen besser verteilt und die Leute gehen ihren Beschäftigungen nach und essen, spielen Spiele, kaufen Spiele. Also mit was für großen Tüten die Leute hier stellenweise rausgehen, ist wirklich faszinierend. Das Geld hätte ich auch gerne. Aber ja, wir sind noch lange nicht durch.
1: Wir haben die Spiel über Halle 3 betreten, in der Experten- und Kennerspiele ausgestellt wurden und blickten bereits im Eingangsbereich auf viele Tische, an denen Menschengruppen verschiedene Spiele getestet haben. Auf manchen Tischen wurde nur mit Karten gespielt, andere Tische wurden von einem einzelnen Spielbrett komplett ausgefüllt. Wir wollten uns aber zuerst umsehen, bevor wir etwas ausprobieren. Also begannen wir die Halle vom Rand aus systematisch Gang für Gang zu durchqueren. Bereits im 1. Gang konnte ich 1-2 Spiele wiedererkennen, die ich mir bereits in den Jahren davor angesehen habe und wusste somit schon, wohin ich später zurückkehren würde, um etwas anzuspielen. Von der Decke hingen Schilder mit den Namen der Publisher und an jeder Seite fielen einfallsreich dekorierte Stände der Spieleentwickler auf. Lebensgroße Zwerge und bemalte Holzbäume zierten Fantasy-Spiele, manche Trennwände waren mit künstlichem Efeu behangen und ein Stand fiel besonders auf, mit seinem 3 Meter großen Mischwesen, mit den Beinen einer Giraffe, dem Körper eines Gorillas und dem Kopf eines Piranhas. Nach Halle 3 ging es durch einen kleinen Freiluftbereich in Halle 1. Dort erwarteten uns sowohl Rollen- und Sammelkartenspiele als auch Miniaturen verschiedener Tabletop-Systeme. Einige davon kunstvoll handbemalt in meterlangen Vitrinen ausgestellt. Besonders auf die Stände mit den Magic the Gathering Karten hatten wir es hier abgesehen, die auch direkt angesteuert wurden. Hier begann dann das große Geld ausgeben. Auf dem Weg dahin wurde es aber nochmal voller und man musste sich immer mehr an Leuten, die mitten im Gang stehen, vorbeiquetschen oder Leuten, die den eigenen Weg kreuzten, ausweichen. Leider waren nicht alle Menschen unbedingt rücksichtsvoll, aber das passiert wohl einfach bei so vielen Menschen an einem Ort. 5 Sammelkartenbooster, 3 Pen-and-Paper-Regelwerke und eine knappe Stunde später, denn ja, so viel Zeit lässt es sich einfach in einer Halle verbringen, ging es dann weiter. Zu dem Zeitpunkt hatte uns alle der Hunger erfasst, weshalb wir uns nebenan in die Restaurantgaleria begeben haben. Diese Idee hatten aber auch noch andere.
2: Ja, war die Stoßzeit, jetzt gerade um 3. Da ging der Rap am schnellsten und ich bin ziemlich froh, dass es der Rap geworden ist. Ich glaube, es wären noch immer noch mehr Leute, so wie es aussieht. Aber hey, gut für die Messe, spricht dafür. Geht gleich in eine weitere Halle, in Halle 4. Da erwarten uns noch mehr Expertenspiele und ich bin gespannt, worauf wir da alles treffen.
1: Frisch gestärkt ging es dann weiter. Zwischen den ganzen Spielen tauchten nun aber auch immer mehr Merchandise-Artikel wie Shirts und Figuren auf, aber auch immer mehr Anbieter von besonderen Spieltischen mit ausklappbaren Ablegeflächen, tiefer gelegten Spielflächen, Getränkehaltern und vielem mehr. Aber auch durch Hallen 5 bis 7 haben wir eine schnelle Tour gemacht. Diese 3 Hallen sind den Familienspielen vorbehalten, was beim Betreten auch direkt auffällt. Hier sind die Lichter nochmal heller, die Stände bunter und farbenfroher. Es gibt mehr Tische zum Spielen und, wer hätte es gedacht, es laufen mehr Kinder herum. Nachdem wir alle Hallen einmal gesehen haben, konnten wir dann auch 1-2 Spiele ausprobieren. Während wir das 1. Kartenspiel in einer 1/2 Stunde beendet haben, hingen wir gut 1,5 Stunden an einem Tabletop-Spiel. Nach der Runde war ich dann aber auch tatsächlich so begeistert, dass ich es einfach kaufen musste. Nach einem Tag voller Spiel und Spaß schloss die Messe dann aber auch um 19 Uhr und wir mussten uns von den tollen Ständen und Spielen trennen. Mit vollen Taschen und Rucksäcken ging es zurück zum Auto und es war klar, nächstes Jahr geht es wieder zur Spiel Essen.
0: Die große Menschenmasse hält einen also nicht davon ab, auf der Spiel in Essen eine gute Zeit zu haben. Scheinbar endet das bei vielen mit vollen Taschen und leeren Geldbeuteln. Die Spiel findet vom 22. bis 25. Oktober auch dieses Jahr wieder statt. Nueva York!

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1: Mit Felix Jung. In den USA stimmt nun auch der Senat gegen den Iran-Einsatz. Das berichtet die Tagesschau. Nach dem Repräsentantenhaus fordert nun auch der Senat von US-Präsident Donald Trump, den Krieg gegen Iran zu beenden. Auch 4 Republikaner schlossen sich dem der von den Demokraten eingebrachten Resolution an. Die Resolution ist vor allem als symbolisches Zeichen des Widerstandes im Kongress gegen den Iran-Krieg zu verstehen. Die Ölraffinerie in Moskau fällt wohl bis Ende des Jahres aus. Das berichtet die FAZ. Die Raffinerie war in der vergangenen Woche gleich 2-mal von ukrainischen Drohnen getroffen worden. Der in Russland bereits vorher bestehende Treibstoffmangel wird dadurch noch einmal verstärkt. In Teilen Russlands wurde nun der Verkauf von Treibstoff an Privatpersonen verboten. Boris Pistorius beendet das Fregattenprojekt F-126. Das berichtet die Süddeutsche Zeitung. Verzögerungen bei der Materialbeschaffung sowie absehbare Kostensteigerungen sorgten nun dazu, dass das Projekt eingestellt wird. Die insgesamt 6 Fregatten hätten im Zeitraum von 2028 bis 2033 geliefert werden sollen. Das Verteidigungsministerium wies zudem darauf hin, dass bereits im März die Beschaffung von 8 Fregatten des Typs MEKO A200 DEU beschlossen wurde. Das Naturfreibad in Bochum-Linden blieb auch heute geschlossen. Das berichtet die WAZ. Grund für die Schließung ist eine nicht ausreichende Wasserqualität. Da im Naturfreibad statt Chlor Pflanzen und biologische Filter verwendet werden, brauchen diese eine Ruhepause, um die Richtwerte der Wasserqualität zu gewährleisten. Die Verantwortlichen sind guter Dinge, dass das Freibad zum Wochenende wieder öffnen kann.
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3: Das Wetter in Bochum ist weiterhin sehr, sehr sonnig und sehr, sehr warm mit 20 bis 35 Grad. Passt auf euch auf, trinkt viel Wasser und geht am besten irgendwo in den Schatten.
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5: Der WDR-Verkehr hat gerade keine Meldungen für euch, also sind die Straßen frei. Wir wünschen gute Fahrt.
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5: Ja, es ist 17.32 Uhr und ihr hört die Spätschicht mit Nick Bibic, Felix Jung und mit mir, Hauke von der Linden. Es ist warm, es ist heiß und trotzdem müssen wir natürlich irgendwie zur Uni und zur Arbeit. Oder zur Arbeit, manche müssen beides. Wie man trotzdem durch den Tag kommt, erfahrt ihr in den nächsten Minuten. Irgendwie muss man seine Energie ja bewahren.

0: Wir haben es alle mitbekommen, es ist heiß auf dem Campus, es ist heiß bei uns im Studio. Bei diesen Temperaturen in der Uni und auf dem Campus zu sein, kann ziemlich anstrengend sein. Wir haben euch nachgefragt, wie sich das heiße Wetter besser aushalten lässt.
1: Also ich hoffe, dass ich in den untersten Räumen Unterricht habe am Morgen. Da ist es am kühlsten und ich trinke viel.
2: Das Lernen sein lassen und einfach an die Ruhe fahren.
3: Ansonsten draußen schön unter die Bäume oder so. Oder Pfefferminzkaugummi hilft tatsächlich, dass man so einen kühlen Atem so dabei hat. Das kühlt tatsächlich ab.
4: Man kann wunderbar im Kuvest ein Aperol trinken gehen.
5: Ja, ganz viel trinken und unter die Bäume chillen.
0: Ja, so Pfefferminzkaugummis, ein Tipp, den habe ich noch nicht vorher gehört, oder?
5: Also ich habe Mentholzigarette gehört, aber Pfefferminzkaugummi ist ja ähnlich, ne?
0: Bisschen was anderes.
5: Bisschen.
0: Ja, wenn man nach diesem harten, heißen Unitag, Arbeitstag dann noch ein bisschen Kraft hat, was zu unternehmen, oder falls ihr noch ein paar Tipps braucht, um euch herunterzukühlen, dann hat unser Campus auch noch ein paar Empfehlungen für euch.
5: Nach Dahlhausen an die Ruhrschwimmstelle, schön auf die Wiese grillen, wenn das zugelassen ist.
3: Von Lüfte einfach chillen.
4: Einfach mal ins Freibad gehen.
2: Runter an die Ruhr fahren, vielleicht auch einfach eine Runde schlafen.
0: Ja, ich persönlich würde auch sagen, es gibt noch den ganz bekannten Tipp, Eis essen zu gehen. Was ist bei dir so dein gängigstes Eis, das Lieblingseis, Nick?
5: Also ich mag ja Capri sehr, sehr gerne.
0: Also fruchtig.
5: So. Ja, fruchtig. Mhm. Weißt du, es bleibt mir fruchtig. Ich mag einfach Orange. Ich glaube, das ist bei mir der Schlager.
0: Ja, ich würde sagen, Zitrone ist bei mir der Klassiker. Auch sehr gerne Milchshake.
5: Milchshake check ich auch. So richtig gutes Milcheis auch in einem Milchshake.
0: Ja, irgendwie finde ich Eis, manchmal liegt das auch so ein bisschen schwer im Magen. Mhm. Und dann so Milchshake weniger, gefühlt. Keine Ahnung.
5: Weiß ich auch nicht.
0: Ja, auch da haben wir den Campus gefragt, was denn da so der Renner ist auf für die Leute.
2: Mein Lieblingseis ist Mango.
5: Dieses Teheran-Eis.
2: Mein Lieblingseis ist Schokoladeneis.
3: Zitroneneis.
4: Also meine Lieblingseissorte ist Cookies.
3: Nichts ist besser als Erdbeere.
5: Ich hole mir auf jeden Fall, wenn ich hier gleich durch bin, ein Eis für den Nachhauseweg. Vielleicht ein Solero. Den fand ich als Kind immer ganz, ganz geil. Aber von Soleros gehen wir jetzt ganz schnell rüber zu Bolero, dem Album der kroatischen Band Haustor. Und wir spielen jetzt live von der Platte für euch den gleichnamigen Titelsong des Albums Bolero.
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0: Draußen ist es auch abends eigentlich zu warm, um sich noch sportlich zu betätigen. Wir haben stattdessen einen Filmvorschlag, mit dem ihr vielleicht die warme Nacht überleben könnt.
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2: On the Beach at Night Alone ist ein Film von Hong Sang-soo, der 2017 erschien. In dem Film folgen wir der Schauspielerin Yang Hee, die im ersten Teil des Films ihre Tage in Hamburg verbringt. Dort führt sie viele Gespräche mit einer Freundin über ihre Affäre mit einem verheirateten Regisseur und ihrer daraus resultierenden Flucht aus Korea. Im zweiten Teil des Films sehen wir sie dann in ihrer Heimatstadt Gangnam, wo sie sich mit alten Freunden trifft und einen Traum am Strand hat, in dem sie den Regisseur wieder trifft. Ich bin sehr begeistert von der Filmtechnik, die Hong Sang-soo in seinen Filmen benutzt. Die Szenen sind nicht schnell geschnitten, sondern dauern relativ lange. Die Dialoge wirken auch immer sehr natürlich. Es wirkt nicht so, als ob SchauspielerInnen einen Text auswendig gelernt haben, sondern mehr so, als ob man sich Aufnahmen von einem Zusammentreffen von Freunden anschaut. Des Weiteren finde ich die Auswahl der Drehorte sehr schön, da man eine Mischung aus deutscher und koreanischer Kultur hat. Einmal die Hafenstadt Hamburg, die von einer schönen Seite gezeigt wird, und die koreanische Küstenstadt Gangnam, die im Film sehr verträumt wirkt. Generell hat der Film ein eher verträumtes und magisches Ambiente. Ich finde auch die Geschichte sehr interessant, da diese doch sehr nah an das echte Leben vom Regisseur Hong Sang-soo und der Hauptdarstellerin Kim Min-hee drankommt. Denn die beiden hatten auch eine Affäre, wie Yang Hee und der Regisseur. Anders als im Film gezeigt, fuhr aber Hong nach Hamburg, wo er Unterstützung von einem Freund bekam, der zusammen mit seiner Frau auch in dem Film auftaucht. Ihr könnt den Film auf DVD und Blu-ray kaufen.

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2: Me gustas tú, von Manu Chao. Ich kann das eher leider nicht so gut rollen wie der Radiomoderator gerade am Ende von dem Song. Ihr hört auf jeden Fall Radio CT. Und wir reden jetzt übers Schwimmen. Wir haben es gerade schon gehört. Auf dem Campus kam die Empfehlung, wenn man in Bochum schwimmen gehen will, dann natürlich an der Ruhr, ob in Linden oder beziehungsweise in Dahlhausen oder in Stiepel, gibt es mehrere Plätze. Aber mein Komod Nick sagt, die Ruhr, das ist es nicht.
3: Ich habe da leider eine sehr harte Meinung. Was heißt, die Ruhr ist es nicht? Ich mag die Ruhr. Ich bin großer Fan der Ruhr. Des Gebiets um die Ruhr auch, muss ich sagen. Aber ich habe immer eher mäßige Erfahrungen gemacht mit der Ruhr. Vor allem in Bochum. Zum Beispiel die Stelle in Dahlhausen. Zu voll. Da kannst du nicht schwimmen.
2: Im Sommer ist es sehr, sehr voll da. Also diese Wiese. Man soll ja auch nicht irgendwo anders hinschwimmen gehen, weil auch in der Ruhr, ne, ist schon manchmal starke Strömung.
3: Mhm. Also. In Wetzlar zum Beispiel, ne, da kannst du auch nicht wirklich schwimmen. Weißt du, da gibst du eine Kiesbank und dann läufst du ein paar Meter raus. Schwimmen kannst du da nicht. Das ist auch total warm, das Wasser, weil das total flach ist. Da ist nichts irgendwie mit Abkühlung groß, ne? Und dann kommst du raus und bist auch noch dreckig. Mhm. Weil was ist die Ruhr auch noch? Matschig. Genauso in Hattingen, genauso im ganzen restlichen Badeteil der Ruhr. Ich bin da so ein bisschen etepetete, muss ich leider sagen.
2: Ja, ich muss sagen, mir die Tage an der Ruhr, die ich gemacht habe, bislang immer sehr gut gefallen. Das einzige Problem ist, aus der Innenstadt bis zur Ruhr dauert es halt einfach eine halbe Stunde.
3: Ja,
2: zu lang. Als jemand, der aufgewachsen ist mit einem Badesee direkt um die Ecke, es ist so viel besser in einem See. Der Auesee in Wesel ist das Beste an dieser Stadt im Sommer.
3: Der Auesee ist schon sehr geil.
2: Also deswegen, ich habe gar kein Problem damit, in der Natur schwimmen zu gehen. Da gibt es ja auch Leute,

0: die da so ein bisschen Etepetete sind?
1: Naja, ich gehe ja gern in der Natur schwimmen, aber die Natur, die ich meine, ist das Meer.
0: Okay.
1: Weißt du, so am Mittelmeer, das ist halt sauber.
0: Immer. Ja, damit können wir in
1: Bochum
0: leider.
1: Bochum jetzt nicht auch, ne?
0: Ja. Ja, also ich bleibe Verfechter. Ich würde sagen, in Bochum ist man natürlich auch leider alternativlos. Wenn man nicht in ein Freibad gehen möchte und Geld bezahlen möchte, muss man natürlich an die Ruhr.
1: Ja, und wie wir gerade gehört haben, Bochum-Linden, Freibad wird schwierig aktuell, ne?
0: Ja, also. Deswegen. Ja, es ist natürlich nicht so leicht. Ja, ich bin ein bisschen neidisch auf die Holländer, die Belgier und die Franzosen, die haben nämlich den Atlantik direkt um die Ecke.
1: Weißt du was, auf die bin ich auch nicht neidisch, denn das ist so ein kaltes, so ein wildes Meer.
0: Ah, das ist ganz wunderbar.
1: Das macht keinen Spaß. Nee.
0: Ich glaube, Wasser kann in allen Formen, würde ich momentan reinspringen bei 36 Grad.
1: Okay, touché, da hast du schon recht, ne? Aber ob es ein Planschbecken jetzt im Garten ist oder ein großer Ozean, da gibt's schon ein bisschen Variation zwischen, würde ich sagen. Von der Qualität auch, ja.
0: Das sowieso. Von der Qualität gibt's bei uns keinen großen Unterschied, was die Musik angeht. Wir spielen nur Banger. Der nächste kommt von Tove Lo und Stromae, De Fleurs.

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1: Mit Felix Jung. In den USA stimmt nun auch der Senat gegen den Iran-Einsatz. Das berichtet die Tagesschau. Nach dem Repräsentantenhaus fordert nun auch der Senat von US-Präsident Donald Trump, den Krieg gegen Iran zu beenden. Eine Ölraffinerie in Moskau fällt wohl bis Ende des Jahres aus. Das berichtet die FAZ. Die Raffinerie war in der vergangenen Woche gleich zweimal von ukrainischen Drohnen getroffen worden. Boris Pistorius beendet das Fregattenprojekt F-126. Das berichtet die Süddeutsche Zeitung. Verzögerungen bei der Materialbeschaffung sowie absehbare Kostensteigerungen sorgen nun dazu, dass das Projekt eingestellt wird. Das Naturfreibad in Bochum-Linden blieb auch heute geschlossen. Das berichtet die WAZ. Grund für die Schließung ist eine nicht ausreichende Wasserqualität.
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2: Das Wetter in Bochum ist weiterhin sonnig. 20 bis 35 Grad heute. Ich hoffe, diese 20 Grad kommen bald. Aber bis dahin, bleibt im Schatten, holt euch ein kaltes Getränk und genießt.
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3: Der WDR-Verkehr hat keine Meldungen für euch. Die Straßen sollten frei sein. Wir wünschen weiterhin gute Fahrt.
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3: 18.01 Uhr ist es jetzt und ihr hört die Spätschicht bei CT Das Radio mit mir, Hauke von der Linden. Und es ist sehr schade, dass ihr uns gerade nicht per Video verfolgen könnt, denn mein Kommod Niki B. steht hier nur noch in seiner Unterhose. So warm ist das hier im Studio. Diese Temperaturen haben also offensichtlich auch ihre positiven Seiten. Man wünscht sich fast, es könnte für immer Sommer sein, genauso wie Tropical LTD und Future Bay.

0: Joy von Ray zusammen mit ihren Schwestern aufgenommen. Ein absolutes Brett aus dem Frühjahr dieses Jahres. Ein Song, der, das muss man wirklich sagen, zum Tanzen anregt. Das ist leider bei diesen Temperaturen ein bisschen schwierig. Da ist man relativ schnell im Schwitzen. Deswegen ist es bei mir so, dass ich im Sommer irgendwie bisschen andere Musik höre. Bisschen was, was Abwechslung bringt zu dem, was sonst bei mir zu hören ist. Häufig so ein bisschen ruhigere Musik, so etwas, so entspanntere Sachen, ne? Also die ruhigere Beats, die irgendwie einen durch den Tag bringen. Ich weiß nicht, wie das bei dir ist, Nick. Was hörst du so im Sommer? Was ist deine Sommer-Playlist?
1: Also im Sommer bin ich auch sehr variiert. Ich höre ja eh gerne House-Musik und die wird dann zum Sommer her ein bisschen ruhiger. Also eher so Beats zum Laufen und weniger zum Tanzen. Weil wenn eh schon alles um dich herum irgendwie erblüht und laut ist und Menschen überall da sind, dann brauchst du jetzt nicht unbedingt noch mega laute Musik mehr. Das finde ich auch eher so ein Winterding. Ich finde halt, gute Stimmung muss da sein, aber muss auch nicht laut sein.
0: Ja, also Bands beispielsweise, die für mich so darunter fallen, Jungle ist eine Band, die bringen auch im Sommer wieder ein Album raus. Ist was im Sommer, kannst du das rauf und runter hören, super entspannt. Auch Parcels hat ganz viele Songs, die für mich total sommerlich sind. Ich habe hier sonst noch stehen, dass ich auch viel ausländische, sag ich mal, Musik höre, nicht Englisch und nicht Deutsch, weil ich irgendwie natürlich mit dem Sommer auch das mehr verbinde, also italienisch, spanisch, französische Musik, ganz klar. Viel sowas in die Richtung. Das hat man jetzt in der letzten Stunde hier bei CT auch ein bisschen gehört. Bisschen vom Sprachlichen her abwechslungsreich.
1: Ja, ich bin da auch ähnlich. Also Bossa Nova zum Beispiel, das finde ich im Sommer immer so richtig schön seinen Weg in meine Ohren, weil ich finde, das kannst du wirklich immer hören, das macht immer gute Stimmung und es ist, was heißt, sehr simpel, ne? Ich weiß nicht, was die den Brasilianern damals irgendwie auf die Gitarren gepackt haben, aber das hat immer so einen Rhythmus, der dich durch den Tag bringen kann. Und dieses Portugiesisch dann dazwischendurch noch. Toll, richtig gut. Ich habe auch letztens jugoslawischen Bossa Nova für mich entdeckt.
0: Okay.
1: Auch mal wieder muss ich in der Sendung erwähnen, dass ich Wurzeln im ehemaligen Jugoslawien habe. Und ich finde, es ist die Sprache ist egal, weil der Rhythmus ist immer gleich. Es ist immer mit der Gitarre. Zieht jeden Tag, jederzeit.
0: Ja, was mir jetzt noch aufgefallen ist, in den letzten paar Tagen, wo es richtig heiß geworden ist, irgendwie kommt deutsche Musik bei mir zurück in die Playlist. Gerade so poppige Musik aus den Ende 2000er, Anfang 2010er Jahren, so Musik, bei der ich sagen würde, dass die war irgendwie leichter. Da war es, die sind nicht so schwerfällig, die Songs, lyrisch, ja, es ist halt was geschrieben worden, aber es geht eigentlich nur darum, es ist warm, die Leute sind locker drauf, es ist irgendwie entspannt.
1: Ich habe sowas Ähnliches. Vor ein paar Tagen habe ich ein bisschen Bowser wieder für mich wieder entdeckt, ne? Und dann im Sommer Skifahren, weißt du, so, das ist Mucke, die erinnert mich an frühe Sommer. Und das findet auch wieder einen Weg auf meine Kopfhörer, meine Playlists.
0: Ja, ein Song, der bei mir jetzt wieder lief, ist aus einem meiner, ich würde sagen, ersten Alben, die ich jemals hatte. Natürlich von Peter Fox, Fieber, passend zu unserer Temperatur draußen.

0: zwischen Maximalismus, World of Sound und 90s Shoegaze. Beeinflusst von Musik der 60er und 90er hat Yves Wilder ihr erstes Studioalbum veröffentlicht, über das sie mit CT-Redakteur Philipp Smukala gesprochen hat.
1: Am 17. April 2026 hat Yves Wilder ihr Debütalbum Little Miss Sunshine veröffentlicht. Auf der Musikplattform Bandcamp hat ihr Album die Tags Alternative, Dream Pop, Indie, Shoegaze und London, der Ort, an dem das Album entstanden ist. Die ersten Arrangements für das Album hat Yves Wilder selbst in einer Scheune in ihrem Garten produziert. Sie hat mir erzählt, dass keiner ihrer Songs weniger als 200 Spuren hat. So ist ihr opulenter und maximalistischer Sound entstanden, der, wie sie selbst sagt, von Musikern wie Phil Spector und George Harrison inspiriert ist. Bei dem Albumtitel Little Miss Sunshine dachte ich zuerst, der sei total ironisch gemeint. Im Interview hat Yves mir dann aber erzählt, dass der Titel doch ein Quäntchen Wahrheit enthält.
2: I don't know, there's some truth in it. Like, I definitely get seasonal depression. I'm really weather dependent, is what I call it. But also, yeah, it was ironic, because I was like really fucking moody all the time. Yeah, and I went fully insane, like, during it. The album's called Little Miss Sunshine. I really run on sunshine, like, I really need daylight, and the studio we were working in was so dark and so damp, and I was like really sick for the whole time. I had massive sinusitis, so I was having to like wash out my sinuses before every vocal take. It was intense. I've never worked so intensely for so long in my life, but like, it was so rewarding.
1: Der Produktionsprozess des Albums war für Yves nicht nur körperlich herausfordernd, weil ihr Körper nicht mit dem dunklen Studio klargekommen ist. Mental ist sie ebenfalls durch schwierige Phasen gegangen. Sie war eigentlich schon bereit, mit der Musik aufzugeben, hat angefangen, als Nanny zu arbeiten, kaum neue Musik gehört und ihre Liebe zur Natur gefunden. Zum Glück hat es dann aber doch geklappt und in Zusammenarbeit mit Produzent Andy Savers, der schon mit den Arctic Monkeys und The Killers gearbeitet hat, ist ein, wie ich finde, beeindruckendes Debütalbum entstanden. Musikalisch und auch thematisch am interessantesten auf diesem Album war für mich der Song Summer Rolls.
2: It's like a proper ending song. Like, it's meant to be like the ending of your childhood. I wrote it after being really obsessed with this like TikTok trend that was happening a couple years ago, where people would film like liminal spaces and like back rooms. They'd always choose it to be childhood spaces. It would be like soft play areas and abandoned playgrounds, and it just really hit a nerve with me. And it kind of, for me, I was like, that's what puberty feels like. That's what it feels like when you hit puberty too early and you suddenly feel like this quite monstrous overgrown thing in these spaces that used to be yours, and they kind of feel like you're haunting them.
1: Nicht nur in ihrer Nebentätigkeit als Nanny, auch in ihrer Musik drückt Yves immer wieder ihre Wertschätzung für Kinder aus. In einigen Songs auf ihrem Album geht es um die Adoleszenz, das Verlassen der Kindheit und den Schmerz, seine Jugendlichkeit hinter sich zu lassen. Besonders unangenehme Momente, wie das Zurückkehren an Orte, an denen man sich irgendwann nicht mehr zugehörig fühlt, finden dabei Anerkennung. Auf einem anderen Song, Just Say No, werden Aussagen missbräuchlicher Männer wiedergegeben und in eine wütende feministische Hymne verpackt. Mich hat der Song dadurch sofort an Olivia Rodrigos wütendere Lieder wie Traitor oder Good For You erinnert, musste dann aber doch feststellen, dass ihr Stil sich stark unterscheidet.
2: That is true. I'm a big fan of her. Like, I think she's really cool. And I was at the time of writing the album, like just before I started, I was having writer's block, and my sister kept saying like really annoying stuff, like, just write a song like Olivia Rodrigo. And I was like, I would if I could. I can't do that at the moment. But she definitely is inspiring. I feel like me and her do similar things. Her maybe is a bit more poppy sometimes, but I feel like we both do quite similar things, where like we both clearly have quite old references, and we try and mix them with the new and make them palatable for people more our age.
1: Mit Yves' Art, ihre älteren musikalischen Einflüsse in das Album einfließen zu lassen, hat sie, wie ich finde, gut den Zeitgeist getroffen. Mit ihrem rockigen Stil kann ich mir auch vorstellen, dass er live noch eindrücklicher wirken könnte. Leider sind in näherer Zukunft aber keine Auftritte in Deutschland geplant. Im Sommer spielt sie auf einigen Festivals im Vereinigten Königreich, wobei ihr persönliches Highlight das Green Man Festival in Wales ist.
0: Schade, dass keine Auftritte in Deutschland dabei sind. Dann müssen wir uns wohl damit zufrieden geben, dass sie weiter im Radio zu hören ist. Hier kommt Summer Rolls von Yves Wilder.

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1: Mit Felix Jung. In den USA stimmt nun auch der Senat gegen den Iran-Einsatz. Das berichtet die Tagesschau. Nach dem Repräsentantenhaus fordert nun auch der Senat von US-Präsident Donald Trump, den Krieg gegen Iran zu beenden. Auch 4 Republikaner schlossen sich dem von den Demokraten eingebrachten Resolution an. Die Resolution ist vor allem als symbolisches Zeichen des Widerstandes im Kongress gegen den Iran-Krieg zu verstehen. Die Ölraffinerie in Moskau fällt wohl bis Ende des Jahres aus. Das berichtet die FAZ. Die Raffinerie war in der vergangenen Woche gleich 2-mal von ukrainischen Drohnen getroffen worden. Den Russland bereits vorher bestehende Treibstoffmangel wird dadurch noch einmal verstärkt. In Teilen Russlands wurde nun der Verkauf von Treibstoff an Privatpersonen verboten. Boris Pistorius beendet das Fregattenprojekt F-126. Das berichtet die Süddeutsche Zeitung. Verzögerungen bei der Materialbeschaffung sowie absehbare Kostensteigerungen sorgten nun dazu, dass das Projekt eingestellt wird. Die insgesamt 6 Fregatten hätten im Zeitraum von 2028 bis 2033 geliefert werden sollen. Das Verteidigungsministerium wies zudem darauf hin, dass bereits im März die Beschaffung von 8 Fregatten des Typs MEKO A200 DEU beschlossen wurde. Das Naturfreibad in Bochum-Linden bleibt auch heute geschlossen. Das berichtet die WAZ. Grund für die Schließung ist eine nicht ausreichende Wasserqualität. Da im Naturfreibad statt Chlor, Pflanzen und biologische Filter verwendet werden, brauchen diese eine Ruhepause, um die Richtwerte der Wasserqualität zu gewährleisten. Die Verantwortlichen sind guter Dinge, dass das Freibad zum Wochenende wieder öffnen kann.
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3: Das Wetter in Bochum ist immer noch warm, 33 Grad. Morgen, Donnerstag früh, wird es 23 Grad, spät wird es dann wieder 35 Grad. Also morgen auch Hitze, Hitze, Hitze.
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4: Die Straßen rund um Bochum bleiben frei. Wir wünschen weiterhin eine gute Fahrt, beziehungsweise am besten bleibt ihr direkt zu Hause. Ihr habt nicht gerade gehört, es ist sehr, sehr heiß. Am besten lasst ihr das Auto einfach stehen.
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3: Es ist 18.32 Uhr und ihr hört die Spätschicht bei CT, das Radio, mit mir, Nick, mit Hauke und mit Felix. Bei uns ist immer noch heiß, heiß, heiß, aber wir bleiben trotzdem ganz cool. Ich hoffe, ihr trinkt viel, sei es Wasser oder was anderes. Hauptsache immer ein kühles Getränk in der Hand. Gleich geht's hier weiter mit Teil 4 unseres Sprachquizzes und bis dahin 36 Grad von Zweiraumwohnung.

0: So, wer regelmäßig bei uns reinhört in die Spätschicht mit Nick und mir am Mittwochabend, weiß, einmal pro Spätschicht gibt es das Sprachquiz. Nick hat sich ausgezeichnet darin, dass er ganz viele Sprachen sprechen kann und verstehen kann. Letzte Woche hatten wir Slowenisch und Griechisch, da würde ich sagen, anderthalb Punkte. Du warst zumindest bei Slowenisch im richtigen Bereich.
1: Ja, hätte besser sein können, aber ja.
0: Ja, also das Griechische hast du aber easy erkannt, gar kein Thema für dich. Auch diesmal habe ich zwei Sprachen mit dabei, beziehungsweise zwei Aussagen getätigt auf Sprachen, die nicht Englisch und Deutsch sind, wo ich sagen würde, das kriege ich auch noch easy hin. Mhm. Bist du bereit für das erste Beispiel?
1: Ich bin ready.
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0: Ja, ja, ja.
1: Mhm.
0: Hast du eine Idee?
1: Was, Latein?
0: Nee, das war es war eine lateinische Sprache.
1: Ja, es war eine war das Rumänisch?
0: Nee, auch das ist, okay. Ist aber ein guter Guess. Da ja. Ich habe schon überlegt, ob ich irgendwelche Leute kenne, die mir was Rumänisch aussprechen können.
1: Also, mein letzter Guess wäre Portugiesisch.
0: Okay, auch das ist nicht ganz korrekt. Ja. Ich glaube, die Sprache, die am nächsten dran ist, wo du dir sicher warst, dass es das nicht ist, ist Spanisch. Denn es ist nicht Spanisch, sondern Katalanisch. Ja.
1: Ja.
0: Ist trickreich natürlich.
1: Ja, ja, ja.
0: Die Katalonier haben sich wahrscheinlich gefreut, dass du nicht Spanisch gesagt hast. Nee, klingt dann doch ein bisschen anders.
1: Genau, ne? Weil Spanisch wusste ich auf jeden Fall, dass es das nicht ist, aber es klang so ähnlich. Dann dachte ich zuerst, okay, Portugiesisch, aber ganz am Ende bin ich so abgedriftet, dass ich mir dachte, hat er irgendwen gefunden, der für ihn was auf Latein einspricht? Also,
0: ja, es hätte hier diese ausgedachte europäische Sprache, Esperanto
1: gibt es ja noch. Esperanto habe ich tatsächlich auch überlegt.
0: Ja, ja. Habe ich auch mal überlegt, ob ich da irgendjemanden kenne, der das einigermaßen fließend noch sprechen kann. Aber wir hören jetzt erstmal rein, was denn überhaupt gerade auf Katalanisch da gesagt wurde.
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0: Ich würde sagen, das kann man so als Motto stehen lassen.
1: Wo hast du jemanden gefunden, der Katalan spricht?
0: Tatsächlich bei uns in der Redaktion.
1: Nein, wirklich.
0: Auf nicht ganz fließendem Level, aber
1: praktisch.
0: Gut genug auf jeden Fall, dass man das verstehen kann.
1: Cool.
0: Zweite Beispiel. Bist du bereit?
1: Ich bin ready.
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1: Okay, ich habe Niemcy gehört am Ende. Auf jeden Fall Deutsch. So sagen das die Polen auf jeden Fall. Aber so wie du mich anguckst, weiß ich nicht, ob Polnisch jetzt eine... Ich sage, es ist eine westslawische Sprache. Also entweder Slowakisch, Polnisch oder Tschechisch.
0: Also da bist du schon mal auf der richtigen Fährte. Eins davon ist richtig.
1: Ja. Ich würde jetzt mal tatsächlich Tschechisch sagen.
0: Leider warst du mit Polnisch schon richtig.
1: Mann.
0: Es ist Polnisch.
1: Oh, Mann. Sorry,
0: da,
1: sorry an alle meine Polen.
0: Auch da, Niemcy hast du schon richtig erkannt, dass das Deutsch, die deutsche Übersetzung, beziehungsweise die polnische Übersetzung für Deutsch. Auch da hören wir mal eben rein in die Übersetzung.
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1: Auch ein sehr polnischer Satz.
0: Ich hoffe auch, Deutschland gewinnt.
1: Ich auch.
0: Ja, ich glaube, ist es das erste Mal, dass du keine richtig hast?
1: Das ist tatsächlich, glaube ich, das erste Mal. Ich will nicht mit den Offensichtlichen vorangehen. Also katalonisch, das war klar, dass ich das nicht...
0: Das war getrickst, ne,
1: das
0: von
1: war
0: mir
1: sehr
0: auch.
1: Sehr gut getrickst. Aber polnisch hätte ich wirklich erraten können.
0: Ja, Mann. Naja, ich glaube, du kannst einigermaßen zufrieden sein. Vielleicht gibt es in den nächsten Wochen dann wieder leichtere Sprachen.
1: Ich hoffe.
0: Wir machen jetzt erstmal weiter mit einem spanischen Song. Ich denke, das ist Spanisch. Todo da Igual von Depresión Sonora und Bibi Tricks.

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2: A24 ist vielen als junges Filmproduktionsunternehmen bekannt, das einige der spannendsten amerikanischen Indie-Filme der letzten Jahre herausgebracht hat. Weniger bekannt ist A24 für das hausinterne Musiklabel. Unter A24 Music ist das zweite Album von Elektronik-Duo Ear, bestehend aus Jonah Pass und Yael Afton, erschienen. Das Album Rumspringer ist nach dem gleichnamigen Ritus in amischen Communities benannt, einer Lebensphase, in der Heranwachsende die amischen Gemeinschaften verlassen und das Leben außerhalb kennenlernen dürfen. Durch das Album klingt eine Naivität und Lebensfreude, die auch von rumspringenden Amischen erwartet werden kann. Die Leadsingle des Albums und unser CT-Song der Woche Ne Plus Ultra sticht dabei besonders heraus. Der Song kommt als musikalische Collage oder Audioreportage rüber. Er startet mit einer amateurhaft klingenden Audioaufnahme aus einer Kamera.
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2: Im Laufe der restlichen knapp 3 Minuten tauchen daraufhin immer wieder atmosphärische Aufnahmen auf, durch die ich mich fühle, als ließe mich das Duo an den Aufnahmen eines privaten Sommerurlaubs teilhaben. Die kurzen Strophen bestehen aus für Indie-Musik typisch kitschigen Texten, die ins Mikrofon gemurmelt werden. Musikalisch begeistert der Song neben der interessanten klanglichen Collage auch mit elektronischen Drops, die gut nach vorne gehen. Klanglich erinnert Ne Plus Ultra an die Releases anderer junger Artists wie Two Hollis, Bass Victim, Oklu oder Nina Girachi, um die sich aktuell eine interessante Indie-Tronica-Szene formt. Allen, die sich in den letzten Jahren für den Aufschwung des Hyperpop begeistern konnten, kann ich einen Blick in diese Musikszene wärmstens empfehlen. Vor allem empfehlen kann ich aber unseren CT-Song der Woche, Ne Plus Ultra von ihr.
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Mit Emily Woschelitz. Unberührte Maya-Städte im mexikanischen Dschungel entdeckt. Ein mexikanisch-slowenisches ForscherInnen-Team und den Archäologen Ivan Spatsch musste dafür mit Macheten einen 5 Kilometer langen Pfad freischlagen und dann 6 weitere Kilometer in den Regenwald vordringen. Als sie die Fundstätte erreichten, entdeckten sie einen 13 Meter hohen Pyramidentempel, Altäre, palastartige Gebäude, Plätze, Wasserkanäle sowie einen Stein mit einer eingravierten Enthauptungsszene. Die Erforschung und teilweise Ausgrabung erfolgte dabei mithilfe einer laserbasierten Technologie. Laut der mexikanischen Kulturministerin liefern diese Befunde neue Erkenntnisse über die letzten Jahrhunderte der Maya-Zivilisation. Eine australische Spinnenart fängt aggressive Ameisen. Das hat ein ForscherInnen-Team um AJ Narendra von der Mercury University in Sydney festgestellt. Um die Ameisen zu fangen, baut die Spinne aus ihren Fäden eine Art Katapult, welches die Beute selbst auslöst. Greift eine Ameise die Spinne an, wird sie vom Boden gerissen und in das Netz der Spinne geschleudert. Dafür installiert die Spinne ihre Falle nachts an einer der Wanderrouten ihrer Beute. Laut der ForscherInnen ist diese Spinnenart der einzig bekannte Fall, in dem ein Spinnennetz eine einzige Beuteart fängt.

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1: Mit Felix Jung. In den USA stimmt nun auch der Senat gegen den Iran-Einsatz. Das berichtet die Tagesschau. Nach dem Repräsentantenhaus fordert nun auch der Senat von US-Präsident Donald Trump, den Krieg gegen Iran zu beenden. Eine Ölraffinerie in Moskau fällt wohl bis Ende des Jahres aus. Das berichtet die FAZ. Die Raffinerie war in der vergangenen Woche gleich zweimal von ukrainischen Drohnen getroffen worden. Boris Pistorius beendet das Fregattenprojekt F-126. Das berichtet die Süddeutsche Zeitung. Verzögerungen bei der Materialbeschaffung sowie absehbare Kostensteigerungen sorgten nun dazu, dass das Projekt eingestellt wird. Das Naturfreibad in Bochum-Linden blieb auch heute geschlossen. Das berichtet die WAZ. Grund für die Schließung ist eine nicht ausreichende Wasserqualität.
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2: Das Wetter in Bochum ist aktuell immer noch bei 33 Grad und es wird heute auch nicht viel kühler. Morgen früh erwarten euch so 22 Grad, die dann aber später wieder zu 38 werden. Genauso sieht es auch die restlichen Tage aus. Sehr, sehr heißes Wochenende also.
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3: Der WDR-Verkehr hat keine Meldung für euch. Die Straßen sind frei. Wir wünschen eine gute Fahrt.
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3: 19.01 Uhr bei CT, das Radio in der Spätschicht, in der sehr, sehr heißen Spätschicht hier bei uns bei CT mit Nick, Felix und mit mir, mit Hauke. Ich persönlich liebe ja den Fußball, aber bei den Temperaturen lasse ich den Ball lieber ruhen. Anders sieht das auf dem nordamerikanischen Kontinent aus. Da läuft natürlich weiterhin die Fußball-WM. Darüber reden wir gleich, aber erstmal geht's weiter mit Musik und zwar einem amerikanischen Künstler Vince Staples und seinem neuen Song Cotton.

0: Feels Like Summer von Childish Gambino. Für mich fühlt es sich immer sehr nach Sommer an, wenn die WM läuft, alle vier Jahre ja nur, aber wir sind gerade mittendrin. Für dich, Nick, zwei entscheidende Tage jetzt. Kroatien gestern Nacht und die Bosnier sind heute Nacht dran. 1-0 gewonnen gestern gegen Panama. Kroatien damit diese knappe Niederlage, ärgerliche Niederlage gegen England, so ein bisschen wieder weggemacht. Wie ist die Stimmung bei dir?
1: Schlecht. Nein, ich bin tatsächlich ein bisschen ernüchtert. Ich habe vielen Teams viel mehr zugetraut. Und auch wenn ich wusste, dass die Kroaten mit so einem alten Team, ne, ich meine, wie alt ist Luka Modric? 43?
0: Ja, irgendwie also so, ne? Die 4 steht vorne.
1: Ja, die 4 steht vorne. Auch wenn ich wusste, dass so ein altes Team da vielleicht nicht so deliveren kann, habe ich trotzdem Hoffnung gehabt, weil diese Teams, die sind durchgängig immer wieder gut. Und auch den Bosniern habe ich ein bisschen zugetraut, dass da noch ein bisschen mehr kommt.
0: Die müssen heute Abend gewinnen. Also wenn am Ende gegen Katar nun unentschieden dasteht oder so, ja, dann wird's, also reicht es nicht. Dann ist der dritte Platz auch nicht gut genug. Mit einem Sieg, 4 Punkten, dann sollte man schon eigentlich weiter sein.
1: Will ich doch hoffen, ganz ehrlich, weil, sorry, gegen Katar verlieren, nein, das kann ich mir nicht vorstellen.
0: Edin Dzeko wird das regeln. Bei Kroatien muss man sagen, die haben ja gestern erst ihr zweites Spiel gemacht, die kommen am Samstag abends dann gegen Ghana und die haben gestern gegen England gezeigt, also bei diesem 0-0, dass die richtig gut zocken können. Also das wird nicht ganz so leicht. Muss man halt gucken, ob dann am Ende diese 3 Punkte, die sie jetzt gegen Panama mit dem 1-0 reingeholt haben, schon gut genug sind.
1: Ich bin auch sehr gespannt. Ich habe die Ghanaesen. Ich habe die Leute aus Ghana.
0: Ghanaia.
1: Ja. Ich habe die auf jeden Fall überhaupt nicht auf dem Schirm gehabt. Das ist sehr, sehr schwierig gerade für mich. Aber die Deutschen, die machen es doch ganz gut.
0: Ja, die, muss man sagen, jetzt nach diesem sehr schwierigen 2-1 gegen Elfenbeinküste, sind sicher durch, sind sicher Erster. Das heißt, gegen Ecuador wird vielleicht auch ein bisschen durchrotiert. Schlotterbeck fällt leider aus, muss man sagen. Für ihn ist die WM vorbei.
1: Finde ich sehr tragisch. Finde ich auch sehr schade fürs Team. Aber ich glaube, Rüdiger kann da sehr viel nachholen.
0: Ja, der ist auf jeden Fall ein Leader. Also von der Lautstärke auf dem Platz wird es nicht weniger.
1: Das auf jeden Fall.
0: Nene Brown habe ich gelesen. Der Linksverteidiger fällt morgen auch aus. Ist aber eher eine Vorsichtsmaßnahme. David Raum ist, würde ich sagen, kein schlechter Ersatz. Ich glaube auch, also meine Hoffnung war endlich mal wieder weiterzukommen bei Deutschland. Jetzt sieht sogar ganz gut aus, dass man zumindest das Viertelfinale bzw. das Achtelfinale erreichen kann. Dann kommt irgendwann wahrscheinlich Frankreich.
1: Da habe ich ein bisschen Angst vor, bin ich gerne. Ganz, ganz ehrlich. Ne?
0: Ich bin jetzt sehr gespannt, was die gegen Norwegen machen.
1: Oh ja.
0: Ob die gegen den vermeintlich stärksten Gegner in der Gruppe vielleicht doch ein bisschen schwächeln, weil dann... Ja. Dann glaubt man vielleicht dran. Aber es werden sehr interessante Tage jetzt am dritten Spieltag. Ganz viele Entscheidungen werden getroffen. Eine, die nicht mehr getroffen wird, ist, ob die Türkei weiterkommt oder nicht. Die haben sich ein bisschen blamiert. Und ich glaube, wir können beide sagen, da waren wir enttäuscht. Denn ich habe sie zumindest als Gruppensieger getippt.
1: Ich auch. Und als ich jetzt letztens durch meine ganzen Bonustipps durchgegangen bin, habe ich auch gesehen, dass ich wirklich oft wirklich schlecht getippt habe. Ne? Ich habe den Bosnien nicht zugetraut, ich habe den Türken tatsächlich sehr, sehr viel zugetraut. Und dann, ich meine, ich muss da nur ein Meme zitieren, von wegen, was ich letztens gesehen habe, wenn die Türken damals auf Tupac geschossen hätten, dann hätten wir jetzt das, keine Ahnung, wie vielte Album. Ne? Also das ist schwierig.
0: Ja, also ich glaube, dass wir hier auch nicht alleine, die ein bisschen darum trauern, dass die Türkei so früh rausgeflogen ist. Man kann nur hoffen, dass es besser wird mit Arda Güler und Kenan Yildiz sind auf jeden Fall zwei Jungspunde, die die nächsten Turniere auf jeden Fall weitergehen werden. Und da ist eigentlich eine gute Generation am Wachsen. Ansonsten können wir noch einmal besprechen. Ich hatte als WM-Sieger Spanien getippt. Die haben sich gegen Kap Verde sehr schwer getan. Jetzt sah es beim zweiten Spiel gegen Saudi-Arabien sehr viel besser aus. Insofern bin ich so ein bisschen, ja, vielleicht wird es doch was mit meinem Tipp. Ich weiß nicht mehr, was bei dir der Turniersieger war.
1: Bei mir war es Frankreich und die spielen ja an sich ganz gut. Bin ich auch komplett auf der richtigen Spur bisher. Aber ich glaube jetzt demnächst, wenn es vor allem im Duell gegen Dritte oder gegen Zweite aus den Gruppen wird, geht, dann bin ich wirklich gespannt, ob sie das halten können, weil Viertelfinale, Halbfinale, das ist ja immer so eine sehr, sehr schwierige Phase und ich kann mir tatsächlich sogar vorstellen, dass zum Beispiel so Marokko die irgendwann raushaut.
0: Es ist auf jeden Fall so, dass ganz viele Länder sehr, sehr eng beieinander liegen von der Klasse her. Sehr, sehr eng beieinander lagen auch Miroslav Klose und Lionel Messi. was die Tore angeht. Messi hat jetzt 5, Argentinien hat insgesamt 5, der Mann ist 38. Ich war wirklich völlig baff, als ich das gesehen habe. Wie? Ja. Also der spielt in den USA, Freunde, das ist keine gute Liga.
1: Nein, aber es ist Messi.
0: Es ist Messi, er bricht den Rekord von Klose. Klose selber hat gesagt, Messi ist ja kein Schlechter. Finde ich ganz lässig.
1: Sehr lässig.
0: Ich glaube, der hat damit gerechnet. Kylian Mbappé ist auch drauf und dran, den Rekord einzustellen. Mhm. Für ihn gilt es jetzt, möglichst nah an Messi dran zu bleiben. Auch wenn Mbappé wahrscheinlich 1 oder 2 WMs noch im Köcher hat. Messi wahrscheinlich seine letzte spielt. Ist das alles ja sehr, sehr spannend, meiner Meinung nach. Ronaldo, da hat ein Kumpel gesagt, schießt kein Tor bei dieser WM, gestern Doppelpack. Irgendwie sind die Allstars alle da.
1: Ja, sind sie, aber vor allem Ronaldo, glaube ich, das ist, ich meine, gegen wen haben die gespielt? Usbekistan.
0: Ja, das und er ist, hat sich sehr gefreut.
1: Er hat sich sehr gefreut, ja, aber ganz ehrlich, Ronaldo ist ein, ich meine, wir haben ja beim, als wir das Spiel geguckt haben zusammen, haben wir ja gesagt, Ronaldo ist kein Teamplayer, das geht nicht gegen bessere Teams.
0: Ja, also ich bin gespannt, wie weit die Portugiesen kommen. Für mich waren sie ein Finalteilnehmer. Wir hören gleich noch ein bisschen mehr zur WM, aber erstmal gibt's einen Song Everybody Knows von She One Him Too.

0: Die WM ist seit Juni im vollen Gange und sorgt schon jetzt bei einigen für Stimmung. Doch manche freuen sich nicht ganz auf diese Weltmeisterschaft, da in diesem Jahr einer der Gastgeber die USA ist und dies bei einigen für Kritik sorgt. ZDF-Reporterin Deborah Fürstenau erzählt uns dazu mehr.
1: Die Fußballweltmeisterschaft hat begonnen und einige Länder sind mehr in Stimmung als andere. Meiner Meinung nach spricht dafür vor allem die USA als einer der Gastgeber wegen der unbezahlbaren Ticketpreise. Wie ZDF heute betont, sind die WM-Tickets ein Produkt für die Elite. Demzufolge wird die WM für viele Fans zu einem Luxusereignis. Teilweise kosten die Tickets mehrere tausend Dollar. Summen, die für normale FußballanhängerInnen kaum noch bezahlbar sind. Doch die Diskussionen rund um diese WM gehen meiner Meinung nach weit über den Sport und die Preise hinaus. Fußball ist längst politischer geworden, als viele es sich wünschen würden. Und dass ausgerechnet 2026 die Weltmeisterschaft in den USA stattfindet, sorgt, wie ich finde, deshalb für besondere Aufmerksamkeit. Schon der Auftakt steht sinnbildlich für die Widersprüche dieses Turniers. Während in Mexiko das erste Spiel verfolgt wird und der Fußball gefeiert wird, kämpfen dort tausende Familien weiterhin mit dem Schicksal vermisster Angehöriger. Man spricht von mehr als 130.000 Menschen. Wie Euronews schreibt, tanzen die Fans im Stadion zur Musik. Allerdings sah es vor den Toren ganz anders aus. Dort halten Trommeln als Ausdruck des Protests, nicht zum Feiern. Ihre Botschaft ist klar. Wenn die Welt auf den Fußball blickt, soll die Krise um die Verschwundenen im Land nicht in Vergessenheit geraten. Ein weiterer Punkt ist, wie Spiegel Sport betont, die problematische Einreisepolitik der USA. Die Frage, wer überhaupt ins Land darf und wer nicht, begleitet diese Weltmeisterschaft schon jetzt. Berichte über Schwierigkeiten bei Visa und Einreisen häufen sich. So sorgte zuletzt der Fall des somalischen Schiedsrichters Omar für Schlagzeilen, der trotz vollständiger Unterlagen von der Teilnahme ausgeschlossen wurde. Laut eines US-Regierungsvertreters wegen angeblicher Verbindungen zu einer Terrororganisation. Dabei wurde er nicht ohne Grund für die WM nominiert. Die FIFA schaut nur zu, doch was ich gut finde, ist, dass dafür dieser genannte Schiedsrichter von der UEFA mit der Leitung des UEFA-Superpokals 2026 betraut wurde. Das zeigt, wie UEFA-Präsident Alexander Zeferin betont, dass der Fußball Menschen zusammenbringen soll. Außerdem möchte die UEFA Omar ihren Respekt für seine herausragenden Fähigkeiten erweisen, die ihm eine so besondere Nominierung gesichert haben. Was ich aber zudem noch besonders fragwürdig finde, ist, dass der FIFA-Präsident immer wieder betont, wie schwierig es sei, etwas Negatives an dieser Weltmeisterschaft zu finden und dass er nichts bedauere, wie die Tagesschau schreibt. Das zeigt, dass sie vor dem Wesentlichen die Augen geschlossen halten. Genau daran liegt das Problem. Denn viele der kritischen Fragen sind längst da. Die FIFA sieht zu, während politische Entscheidungen Einfluss auf Spieler, Offizielle und Fans nehmen. Die WM 2026 soll ein Fest des Fußballs werden. Ob sie das am Ende auch sein kann, wird nicht nur auf dem Platz entschieden, sondern auch daran, wie offen, fair und zugänglich dieses Turnier für alle Beteiligten sein wird. Allerdings muss bei der WM auch nicht alles kritisch gesehen werden, damit Kanada auch ein Gastgeber dabei ist, der für Offenheit, Gastfreundschaft und eine große Begeisterung für internationale Sportereignisse steht.
0: Das war ein Kommentar von Deborah Fürstenau.

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1: Mit Felix Jung. In den USA stimmt nun auch der Senat gegen den Iran-Einsatz. Das berichtet die Tagesschau. Nach dem Repräsentantenhaus fordert nun auch der Senat von US-Präsident Donald Trump, den Krieg gegen Iran zu beenden. Auch vier Republikaner schlossen sich der von den Demokraten eingebrachten Resolution an. Die Resolution ist vor allem als symbolisches Zeichen des Widerstandes im Kongress gegen den Iran-Krieg zu verstehen. Eine Ölraffinerie in Moskau fällt wohl bis Ende des Jahres aus. Das berichtet die FAZ. Die Raffinerie war in der vergangenen Woche gleich zweimal von ukrainischen Drohnen getroffen worden. Der in Russland bereits vorher bestehende Treibstoffmangel wird dadurch noch einmal verstärkt. In Teilen Russlands wurde nun der Verkauf von Treibstoff an Privatpersonen verboten. Boris Pistorius beendet das Fregattenprojekt F-126. Das berichtet die Süddeutsche Zeitung. Verzögerungen bei der Materialbeschaffung sowie absehbare Kostensteigerungen sorgten nun dazu, dass das Projekt eingestellt wird. Die insgesamt 6 Fregatten hätten im Zeitraum von 2028 bis 2033 geliefert werden sollen. Das Verteidigungsministerium wies zudem darauf hin, dass bereits im März die Beschaffung von 8 Fregatten des Typs MEKO A200 DEU beschlossen wurde. Das Naturfreibad in Bochum-Linden blieb auch heute geschlossen. Das berichtet die WAZ. Grund für die Schließung ist eine nicht ausreichende Wasserqualität. Da im Naturfreibad statt Chlor Pflanzen und biologische Filter verwendet werden, brauchen diese eine Ruhepause, um die Richtwerte der Wasserqualität zu gewährleisten. Die Verantwortlichen sind guter Dinge, dass das Freibad zum Wochenende wieder öffnen kann.
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2: Das Wetter in Bochum ist bei 32 Grad und die Nacht wird auch heiß, heiß, heiß. Morgen früh bleibt es so, wird so 26 Grad, dann steigen wir auf eine Temperatur wie jetzt 35 und spät wird es dann noch heißer. 36 Grad. Nachts wird dann 36 Grad. Nachts am Donnerstag werden es dann nochmal 26 Grad und Freitag früh 22, spät 38 Grad. Also heiße Woche.
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3: Der WDR-Verkehr hat keine Meldung für euch. Die Straßen sind frei. Wir wünschen eine gute Fahrt.
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3: 19.32 Uhr hier in der Spätschicht bei CT, das Radio. Die heißeste Spätschicht des Jahres ist fast vorbei. Eine halbe Stunde stehen Nick und ich noch für euch an den Mikrofonen. Wir schauen aber gleich erstmal darauf, was denn nach dieser Spätschicht passiert. Denn natürlich wird bei CT weiter gesendet. Unter anderem haben wir Fiktiv, das Sexualitäts-Special und danach auch noch Kultimativ, das Kultur-Special bei CT. Also bleibt gerne dabei und ihr werdet geteasert, um zu hören, was denn da so besprochen wird. Jetzt geht's erstmal weiter mit Musik, Generation und 070 Shake mit Neo Surf.

0: Wie gerade schon angekündigt, folgt auf unsere Spätschicht direkt unser Sexualitäts-Special fiktiv. Remda ist jetzt mit uns im Studio. Was Hallo. Hast du so dabei?
1: Ja, ihr wisst ja bestimmt, was für ein Monat ist.
2: Außer Juni? Ja.
1: Ja. Ja, 100 Punkte, sehr gut. Und Fiktiv hat natürlich wie jedes Jahr auch eine Pride-Sendung dabei. Die ist heute ab 20 Uhr. Wir haben ganz viele tolle Pride-Themen dabei. Es wird also bunt, glitzerig, ein bisschen heiß. Ist es zwar sowieso schon, aber mehr geht immer, ne?
0: Sowieso auch ein sehr wichtiges Thema haben wir heute gar nicht behandelt.
2: Nee, aber...
0: Aber dafür seid ihr ja da, dafür genau. Wird das Ganze besprochen. Gibt es irgendwas Besonderes, wo du sagen würdest, da müsst ihr auf jeden Fall, das dürft ihr nicht verpassen?
1: Also wir haben auf jeden Fall eine ganz tolle Buchempfehlung dabei von einem südkoreanischen Autor, der glaube ich hier in Deutschland noch gar nicht so bekannt ist und natürlich queer ist. Wir haben ganz viele tolle Musik dabei, für die sich sowieso immer einzuschalten lohnt. Und wir klären so ein bisschen mal die Hintergründe von CSD und Reclaiming und was das alles eigentlich mit Queerness und Pride zu tun hat, weil das wissen viele vielleicht gar nicht.
2: Das klingt wirklich nach einem sehr guten Programm, wie immer. Deswegen würde ich sagen, gleich einschalten oder eher dranbleiben, damit ihr fiktiv hier auf CT das Radio auch hört.
0: Ich würde sagen, OMG ist das eine gute Sendung.
2: Und ich würde sagen, OMG ist das eine gute Überleitung, denn
0: wir spielen jetzt OMG von Suki Waterhouse.

0: Mika Miller mit See You on the Other Side. Ihr habt gerade gehört, fiktiv läuft im Anschluss an diese Spätschicht. Es geht natürlich um den Pride Month. Aber danach kommt noch eine Sendung für euch, kultimativ unser Kulturspecial. Nick steht wieder vor dem Mikrofon ab 21 Uhr. Was hast du heute mitgebracht?
1: Ja, es geht ein bisschen um Verschiedenes. Ich kann es nicht ganz gut zusammenfassen. Es soll eigentlich um Diaspora-Literatur gehen. Es geht diesmal um deutsch-bosnische oder deutsch-jugoslawische Diaspora-Literatur. Und ich werde auf jeden Fall drei Bücher vorstellen, nicht alleine. Wir haben auch einen Beitrag von unserer lieben, kultimativ-Hörern bekannten Sophie Bösmann, die uns ein bisschen was über eins der Werke erzählt. Und es werden auch, da muss ich mir ein bisschen selber auf die Schulter klopfen, eigene Texte vorgelesen von mir zu auch dem Thema. Also Diaspora, Herkunft, Heimat und Bosnien insgesamt. Und die Musik wird sich auch aus bosnischen Bands, bosnischen Rockbands, bosnischen Punkbands irgendwie zusammensetzen. Und dann haben wir ein schönes, rundes Ding mit einer Perspektive, die vielleicht nicht alle ganz gut kennen.
0: Ja, ich wollte gerade sagen, in der Redaktion liegen überall Plattencover rum von irgendwelchen bosnischen und jugoslawischen Bands, die du mitgebracht hast.
1: Ja.
0: Das heißt, live direkt vom Plattenspieler kriegt ihr gleich Musik zu hören. Das wird auf jeden Fall interessant und es ist auf jeden Fall wert, reinzuhören. Wir spielen jetzt nochmal ein paar Songs. Mai Glöckchen heißt der Song von Trop. Auch den habt ihr schon mal bei uns gehört, bei Beef im Westen. Wenn ihr das nochmal nachhören wollt, dann könnt ihr bei nrvision.de Beef im Westen nachhören. Auf jeden Fall ist es wert, auch da reinzuhören. Den Song spielen wir jetzt neu von Trop, Mai Glöckchen.

0: Ja, es ist 7:50 Uhr, das heißt, die Spätschicht hat ein Ende gefunden. Leider müssen wir uns schon verabschieden, beziehungsweise Nick sagt bis gleich.
1: Bis gleich.
0: Denn der spielt um 21 Uhr hier nochmal ein paar jugoslawische Songs. Felix und ich verabschieden uns für den Abend zumindest.
2: Genau, bis in 2 Wochen dann wieder.
0: Beziehungsweise nächste Woche Mittwochmorgen hört ihr Felix und mich in der Frühschicht. Wir übergeben das Ruder jetzt an Remda, die sendet Hallo. Jetzt nämlich fiktiv. Und ja, da würde ich sagen, solltet ihr auf jeden Fall dranbleiben.
3: Würde ich auch sagen. Lohnt sich nämlich. Ist Pride-Sendung. Wir feiern mit ganz viel Konfetti und Glitzer, zumindest zum Hören.
0: Das lohnt sich auf jeden Fall reinzuhören. Also das hört sich sehr, sehr gut an. Also habt keine Angst vor Veränderung. Bleibt dran. Wir spielen jetzt nochmal Terrified of Change von Mina Richman. Und ja, sagen Tschüss und bis gleich. Beziehungsweise, ja,

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2: Und damit guten Abend zusammen. Schön, dass ihr eingeschaltet habt. Mein Name ist Rima Hahn und ich darf euch die nächste Stunde durch diese Sendung begleiten. Am

Los ging's mit einer Parade im Schauspielhaus und dann sind alle gemeinsam in Richtung Rathaus gezogen. Da gab's eine Abschlusskundgebung und Infostände. Und damit sind wir auch schon mittendrin in unserer Pride-Sendung bei bestem Wetter. Wenn ihr im Hintergrund so ein Rauschen hört, hier im Studio geht's gerade nicht ohne Ventilator. I'm sorry. Die Pride-Sendung gehört einfach dazu im Juni. Diesmal werfen wir gleich mehrere Blicke zurück in die Geschichte. Woher kommt der CSD eigentlich und was hat das alles mit Reclaiming zu tun? Und für alle, die bei dem Wetter lieber drin bleiben, kann ich gut verstehen, wir haben auch noch einen Buchtipp und einen Bericht zu einer sehenswerten Ausstellung dabei. Und natürlich wird es auch musikalisch heute bunt und queer. Wart ihr dieses Jahr schon auf einem CSD, vielleicht auch auf dem in Bochum, dann erzählt uns super gerne davon auf Insta unter fiktiv-radio oder per Mail an studio@cdasradio.de.

0: Elton John, The Bitch Is Back, gerade nochmal ganz bekannt gewordener Song durch die Serie Off Campus. Ihr hört Fiktiv um 7:05. Schön, dass ihr da seid. Ja, und jetzt geht's hier weiter mit unserer altbekannten Kategorie Sex History. Wir wollen mal ein bisschen in die Geschichte gucken zum Thema Pride. Und da hat euch Lisa Schwarz was mitgebracht. Lisa guckt mit euch auf die Geschichte zu LGBTQIA+ und dem Thema Reclaiming.
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2: Queer oder Queerness ist ein Begriff, der viele Bedeutungen hat. In der heutigen Gebrauchsweise bezieht sich Queer meist auf Menschen, die sich der LGBTQIA+-Community angehörig fühlen. Überraschenderweise definieren es die Queer Studies aber auch als all das, was vom heteronormativen Weltbild abweicht. Zum Beispiel, wenn Leute sich entscheiden, kinderlos, partnerinnenlos oder in einer alternativen Beziehungsdynamik zu leben. Aber wo kommt der Begriff eigentlich her? Die Ursprünge sind etwas unklar. Wahrscheinlich leitete es sich um 1500 vom Deutschen Queer oder aus dem Schottischen ab, wo es seltsam oder exzentrisch bedeutete. Diese Bedeutung gibt es heutzutage immer noch. Zum Beispiel bedeutet What a Queer Fellow so viel wie Was ein seltsamer Typ. Im umgangssprachlichen Gebrauch wurde es im 18. Jahrhundert teilweise in Zusammenhang mit Falschgeld oder generell Kriminalität verwendet. Beispielsweise lebten auf Queer Street nur zwielichtige und dubiose Gestalten. Auf der metaphorischen Ebene natürlich. Um 1922 kam dann die Verbindung zur Homosexualität. In vielen Ländern war es lange Zeit kriminell, homosexuell zu sein und dieses auszuleben. In einigen afrikanischen, nahöstlichen und asiatischen Ländern ist es immer noch so. Anfang bis Ende des 20. Jahrhunderts wurde der Begriff also als Schimpfwort für LGBTQIA+-Menschen verwendet. Von Außenstehenden kommend kann Queer auch heute noch als verletzend empfunden werden. Hier kommt die Praxis des Reclaimings ins Spiel. Auf Deutsch so viel wie zurückerobern. Circa Ende der 80er bis Anfang der 90er Jahre eroberten sich queere AktivistInnen den Begriff als positive Selbstbezeichnung zurück. Diese Zurückeroberung markiert aber auch einen Wandel der damaligen aktivistischen Praktiken. Die lauten, aggressiven Demonstrationen wurden durch einen wachsenden akademischen Diskurs erweitert. Parallel zu queeren AktivistInnen auf der Straße entstand das Feld der Queer Studies oder Queer Theory, welche sich zum Beispiel mit Gender als sozialem Konstrukt und davon ableitenden Thematiken beschäftigt. Queer ist ein wichtiger Begriff für all die Menschen, die sich ihres Genders oder ihrer Sexualität nicht sicher sind, deren Lebensstil nicht in unser heteronormatives Weltbild passt und die nicht jedes Mal Teil der LGBTQIA+-Community sagen wollen und dann Angst haben, einen Buchstaben vergessen zu haben. Nur Spaß. Queer ist für alle da, die sich mit dem Begriff wohlfühlen. Zum Schluss sollte man nicht vergessen, dass die erste Pride Parade ein Aufstand war und Rechte von queeren Menschen hart umkämpft waren und sind. Genau wie der Begriff selbst.
0: Danke, Lisa. Solltet ihr das Gefühl haben, ihr passt nicht ganz so rein, könnt es aber auch irgendwie nicht in Worte fassen, dann passt vielleicht das Wort queer und mit der Zeit entdeckt ihr vielleicht auch noch andere Begriffe, die für euch passen. Auch in der Natur gibt es verschiedenste Tiere, die nicht so ganz in unser heteronormatives Weltverständnis passen. Das beste Beispiel sind zum Beispiel Seepferdchen, bei denen der Papa die Kinder austrägt. Habt ihr vielleicht schon mal gehört. Von weiteren Wundern der Natur hört ihr bei Suki im Song Queere Tiere.

0: Spätestens seit dem internationalen Erfolg von AutorInnen wie Han Kang bekommt koreanische Literatur auch in Deutschland immer mehr die Aufmerksamkeit, die sie verdient. Und unsere Fiktivreporterin Lea Grohr, die hat ein bisschen in diese Abteilung ihres Bücherregals gestöbert und stellt uns heute den Roman Love in the Big City vor. Der zeigt eine Seite Südkoreas, die so in K-Drama oder K-Pop oft weniger sichtbar ist, nämlich das Leben junger queerer Menschen zwischen gesellschaftlichem Wandel und traditionellen Erwartungen.
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2: Liebe, Freundschaft, Partys, Herzschmerz und die Suche nach dem eigenen Platz in der Welt. Darum geht es in dem Roman Love in the Big City. So weit, so gut. Diese Themen haben wir schon in etlichen anderen Geschichten gelesen. Was diesen Roman aber besonders macht, geschrieben hat ihn der südkoreanische Autor Park Sang-yong. 2019 wurde der Roman zum absoluten Bestseller, zumindest in Korea. In Europa hat er erst einmal nicht so viel Beachtung erfahren. Im Mittelpunkt der Geschichte steht Young, ein schwuler Mann, der in Seoul französische Literatur studiert. Neben dem Studium feiert er viel, verliebt sich, trennt sich wieder und versucht herauszufinden, wer er eigentlich sein möchte. Dabei begleitet der Roman sein Leben nicht als durchgehende Geschichte, sondern in mehreren Episoden. Besonders wichtig und zentral ist Youngs Freundschaft zu Jae-hee. Die beiden lernen sich während dem Feiern in Itaewon kennen und bauen sofort eine Verbindung auf. Beide sprechen offen über Beziehungen, Sex und ihre Zukunft. Jae-hee ist auch die erste Person, der Young von seiner Sexualität erzählt. Obwohl viele Menschen annehmen, sie seien ein Paar, verbindet die beiden eine enge, platonische Freundschaft. Gerade diese Beziehung gehört zu den stärksten und berührendsten Aspekten des Romans.
3: After my defense of her sort of outed me, the two of us developed a relationship that consisted in the first place of talking trash about boys, as neither of us had previously had anyone with whom to share such thoughts, making us both desperate for a sounding board.
2: Doch Love in the Big City erzählt auch von Schwierigkeiten queeren Lebens in Südkorea. Obwohl Seoul als Metropole gilt, erleben viele queere Personen noch immer gesellschaftliche Vorurteile. Im Roman wird deutlich, dass Young seine Sexualität oft verstecken muss. Er überlegt genau, wem er vertrauen kann, welche Informationen er über sich preisgibt und wie andere auf ihn reagieren könnten. Ein weiteres zentrales Thema ist Youngs Beziehung zu seiner Mutter. Die ist nämlich gläubige Christin und kann die Homosexualität ihres Sohnes nur schwer akzeptieren. In ihrer Verzweiflung schickt sie ihn sogar in eine Konversionstherapie. Als sie krank wird, verbringt er viel Zeit mit ihr und pflegt sie. Für mich entsteht dadurch eine der komplexesten Beziehungen des gesamten Romans. Youngs Mutter ist weder eine reine Gegenspielerin, noch ist sie eine perfekte Unterstützung. Sie verkörpert vielmehr die Konflikte vieler Familien, zwischen Liebe, Tradition und gesellschaftlichen Erwartungen. Doch nicht nur innerhalb seiner Familie muss Young mit Vorurteilen und gesellschaftlichen Erwartungen umgehen. Auch in anderen Bereichen seines Lebens wird er immer wieder mit Ausgrenzung konfrontiert. Ein Beispiel dafür ist seine Diagnose. Er ist HIV-positiv. Der Roman zeigt, wie Young damit lebt. Es wird immer wieder deutlich, wie viel Angst, Vorurteile und Scham heute noch mit HIV verbunden sind. Gleichzeitig trifft Young aber auch Menschen, die ihn akzeptieren und ihm in seinem Leben Halt geben. So zum Beispiel sein Verhältnis zu Gyuho, ein Barkeeper, mit dem Young die längste Beziehung in dem Roman führt. Als die beiden sich treffen, wurde Young bereits diagnostiziert. Gyuho ist die erste und lang einzige Person, der Young seine Diagnose anvertraut. Gyuho trifft ihm ohne Vorurteile entgegen und unterstützt ihn.
3: The performance ended, the audience left, and I moved the life-size cardboard cutouts from the photo zone to the back and turned off the lights. It was after 10, surely he wasn't still waiting for me. Foolish of me to care either way, but I thought, why not see? And went to Starbucks just in case. You were sitting cross-legged on a sofa, your tortoise-shell bespectacle eyes looking down at your phone as you played some game. That sincere expression you had beneath the dim club lighting was gone. Who was this stupid face? The spitting image of that cartoon penguin Pororo.
2: Was dieses Buch für mich aber besonders macht, ist sein Ton. Park Sang-yong erzählt nicht nur von Diskriminierung und Ausgrenzung. Seine Figuren können trotzdem lachen, feiern, tanzen, sich verlieben oder dumme Entscheidungen treffen. Sie leben ganz einfach ihr Leben, mit all seinen Höhen und Tiefen. Und vielleicht macht genau das den Roman so universell. Auch wenn Youngs Erfahrungen stark von seinem Leben als schwuler Mann in Seoul geprägt sind, sind seine Fragen letztlich dieselben wie die vieler anderer Menschen. Wer bin ich? Wen liebe ich? Und wo gehöre ich eigentlich hin?
0: Seit 2022 gibt's Love in the Big City, übrigens auch ins Deutsche übersetzt. Und wir machen hier jetzt ganz im Thema weiter mit dem südkoreanischen Sänger Holland. 2018 hat er seinen ersten Song Neverland veröffentlicht und sich damit als erster offen schwuler K-Pop-Sänger geoutet. Ganz schön mutig. Das Musikvideo zeigt eine Kussszene zwischen zwei Männern und hat in Korea deshalb eine Altersfreigabe ab 19. Bis heute ist die Zahl offen queerer K-Pop-Sänger deshalb auch ziemlich klein. Wir würdigen ihren Mut jetzt mit Neverland von Holland.

0: Neverland. Ist ja heutzutage was Besonderes, wenn man mal Fotos aufnimmt mit so einer analogen Kamera, ne, so richtig mit Film und allem, so mit Handys Fotos aufnehmen, das ist mittlerweile so eine Selbstverständlichkeit, dann landet das alles oft gar nicht mehr richtig in Alben oder vielleicht auch in Ausstellungen, wo sie hingehören. Fotos können auch als Protest gesehen werden, vor allem wenn darauf queere Personen zu sehen sind, und das Queer Kiss Project, das dokumentiert queere Küsse als Form von Sichtbarkeit und Protest im öffentlichen Raum. CT-Reporterin Pia Ostermann hat sich mit der Fotografin Sina Marie Schons über ihr Projekt im Kulturbunker Köln unterhalten.
1: Sich tief in die Augen blicken, die Hände an die Wange des anderen legen und sich innig küssen. Der Kuss ist das Symbol der Romantik schlechthin und er drückt die Liebe und Zuneigung zu einer anderen Person aus. Für manche Menschen bedeutet es aber nicht nur Liebe, so müssen sich queere Menschen oft beim Küssen in öffentlichen Räumen fragen, wie andere darauf reagieren könnten. Und genau das weiß die queere Paarfotografin Sina Marie Schons, weshalb unter anderem auch die Idee zum Queer Kiss Project kam. Wie genau der Gedanke zum Projekt gekommen ist, erzählt uns Sina Marie Schons.
2: Die Idee dazu ist gekommen letztes Jahr rund um die Bundestagswahl. Und in mir ist so ein bisschen, ich würde fast sagen, eine kleine Krise ausgebrochen. Ich habe mich sehr hilflos gefühlt und ich dachte mir, ich muss irgendetwas bewegen. Und alles, was ich aber hatte, war halt meine Kamera. Und daraufhin habe ich dann auch auf Instagram gesehen, einen Post, wie praktisch queere Küsse durch die Geschichte immer wieder als Protest eingesetzt wurde. Denn der queere Kuss ist halt eben einfach nicht nur ein Kuss. Gerade wenn er in der Öffentlichkeit stattfindet, dann wird nie nur als Zeichen der Liebe, der Zuneigung gesehen, sondern es wird immer gleich als Provokation gesehen. Und dann habe ich mir gedacht, dann lasst uns laut sein. Und das ist ja wohl die liebevollste Art zu protestieren. Und daraufhin ist die Idee entstanden, in die Öffentlichkeit zu gehen und praktisch, wer sich daran stört, der soll sich stören und wir verstecken uns nicht.
1: Und deshalb hat Sina Marie Schons dann einen Aufruf auf Social Media gemacht, bei dem sich queere Paare bei ihr melden konnten, um einen Fototermin auszumachen. Die sogenannten Kiss-Ins, bei dem sich die Fotografin mit den Paaren an öffentlichen belebten Orten getroffen hat und dort ihre Küsse auf Kamera festgehalten hat. Bei diesen Kiss-Ins gab es für Sina Marie Schons dann nicht den einen schönen Moment, sondern etwas anderes wird sie von dem Projekt langfristig mitnehmen.
2: Dass immer Aufregung zu spüren war und dann man trotzdem nochmal gemerkt hat, okay, das ist keine kleine Sache. Auch wenn wir in Städten wie Köln und sowas so viel mehr Akzeptanz haben, es macht immer nochmal aufgeregt. Und wir hatten sehr viele der Paare, für die das auch keine kleine Sache war. Und das hat mich irgendwie trotzdem sehr berührt, weil obwohl die Leute, die sich überwinden mussten vielleicht dazu, dass sie sich trotzdem getraut haben, dass sie Teil davon sein wollten. Und man hat dann auch ganz oft nach dem Küssen gemerkt, dass die Paare richtig stolz auf sich waren. Und das hat denen auch Mut verliehen einfach. Und das haben wir auch ganz viel als Rückmeldung bekommen, dass die Leute dankbar sind. Und das war super, super schön zu sehen.
1: Dabei haben Sina Marie Schons und ihr Team schnell gemerkt, dass das, was sie da machen, richtig ist. Und auch von Rufen und Blicken haben sie sich nicht abbringen lassen. So wurde mit jedem Kiss in der Mut gestärkt, ein weiteres zu planen, bis jetzt eben die Ausstellung The Queer Kiss Project steht. Im Kölner Kulturbunker könnt ihr alle Fotos sehen, die über 1,5 Jahre gesammelt wurden. Zudem gibt es Videomaterial, was während den Kiss-Ins gesammelt wurde. Zusätzlich wurden die ersten Kussgeschichten der Menschen gesammelt, die ihr dort ohne Namen und ohne Pronomen lesen könnt. Für die BesucherInnen gibt es auch die Möglichkeit, von sich selbst Fotos machen zu lassen und die eigenen Kussgeschichten festhalten zu können.
0: Küssen, nicht nur Ausdruck der Liebe, sondern auch Ausdruck von Protest. Die Ausstellung The Queer Kiss Project könnt ihr noch bis zum 29. Juni, also nächsten Montag, im Kulturbunker Köln-Mühlheim besuchen.

0: Immer wieder tragen Frauen die Folgen der Tatsache, dass sich die Medizin am männlichen Normkörper orientiert. Und immer noch werden nicht genug Maßnahmen ergriffen, um diesen Gender Health Gap, wie der genannt wird, endlich zu schließen. Transmenschen kennen das Problem natürlich genauso. Emma Höfferer kommentiert, wie Frauen in der Medizin unberücksichtigt gelassen werden.
1: Gehe ich als Frau zum Arzt, mache ich oft dieselben mäßig zufriedenstellenden und wenig hilfreichen Erfahrungen. Meine Symptome werden, wenn überhaupt ernst genommen, mit Diagnosen wie der Periode oder Hormonschüben abgetan. Die Pille wird sowohl für körperliche als auch für psychische Probleme als Universalmedikament verschrieben und selbst wenn ich ein anderes Rezept bekomme, wirken und helfen die Medikamente oft ganz anders als in meinem männlichen Umfeld. Auf unserer Geburtsurkunde, in unserem Pass, überall wird unser Geschlecht vermerkt, von Geburt an. Nur in der Medizin, auf der Suche nach passender und hilfreicher medikamentöser und ärztlicher Betreuung, scheint auf einmal kein Unterschied mehr gemacht zu werden zwischen Mann und Frau. Die Medizin orientiert sich seit Jahren am männlichen Normkörper. Dies bestätigt auch Professor Dr. Örtel Prigione, Inhaberin von Deutschlands erster Professur für geschlechtersensible Medizin, in einem Interview mit dem Gesundheitsportal der Pforzheimer Zeitung. Dabei ist mittlerweile bekannt, wie anders sich der weibliche Körper verhält. Hormone, Stoffwechsel, Gewicht, von den offensichtlich anatomischen Unterschieden mal abgesehen. Männer sind in der Regel die Probanden für Studien, Testmedizin und ihre Nebenwirkungen, Behandlungsmethoden und ihre Wirksamkeit. Daraus resultiert ein Mangel an Wissen über die weibliche Anatomie, ein belastender oder sogar sehr gefährlicher Mangel. Das hat zur Folge, dass Frauen oft nicht richtig und rechtzeitig diagnostiziert und behandelt werden. So hat zum Beispiel eine Studie im Journal of the American Health Association von 2018 erwiesen, dass Frauen mit einem Herzinfarkt oft darunter leiden, dass man diesen bei ihnen nicht rechtzeitig erkennt. Während er bei männlichen Patienten meistens durch klassische Symptome wie Brustschmerz erkennbar ist, haben Frauen häufig eher untypische Symptome wie Übelkeit, Rückenschmerzen oder Erschöpfung. Ist das medizinische Personal diesbezüglich nicht ausreichend geschult, bleibt der Herzinfarkt unentdeckt oder es wird sogar eine Psychosomatik diagnostiziert. Hier bedeutet der Mangel an Wissen also eine massive Gefahr für die betroffenen Frauen. Susanne Schneider von der FDP sagt: Die Wahrscheinlichkeit, an einem Herzinfarkt zu sterben, ist bei Frauen doppelt so hoch wie bei Männern, obwohl sie seltener davon betroffen sind. In den einen Fällen leiden nur Körper und Psyche und damit die Lebensqualität unter den Folgen der fehlenden medizinischen Berücksichtigung des weiblichen Geschlechts. Im Falle einer drastischeren Diagnose kann es jedoch nicht nur die Qualität kosten, sondern das Leben selbst. Frau sein kann tödlich sein. Und das darf nicht so bleiben. Wir haben, vor allem hier in Deutschland, die medizinischen Kapazitäten, um mehr zu forschen, mehr zu lernen und mehr zu wissen. Und das ist kein Bedarf mehr, sondern ein Muss, wenn der Mangel daran das Leben derjenigen kostet, die einfach nur mit dem komplexeren, anderen Körper geboren wurden.
0: Das war ein Kommentar von Emma Höfferer.

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1: Mit Kaya Wittstruck. Mitglieder der LGBTQ-Gemeinschaft in Seattle hoffen, dass das Pride-Spiel der WM am Freitag zwischen Ägypten und dem Iran ein Umdenken bewirken kann. Das berichtet Reuters. Das kommende Pride-Wochenende zählt zu den größten in den USA. Deswegen riefen die lokalen Organisatoren das am 26. Juni in der Stadt stattfindende Spiel als Pride-Match aus. Der ägyptische sowie der iranische Fußballverband legten Einspruch bei der FIFA ein. Solche Veranstaltungen stünden im Widerspruch zu den kulturellen und religiösen Werten. In beiden Ländern steht Homosexualität unter Strafe. Im Iran werden gleichgeschlechtliche Beziehungen mit der Todesstrafe geahndet.
2: Neuigkeiten.
1: In Ungarn werden am kommenden Samstag erneut zehntausende Menschen zu Budapest Pride erwartet. Das berichtet der Tagesspiegel. Die Polizei und die neue ungarische Regierung wollen Pride-Veranstaltungen in diesem Jahr nicht verbieten. Die Opposition sprach sich zu Wochenbeginn im Parlament gegen die Demonstration aus. Budapests liberaler Bürgermeister Gergely Karajoni bekräftigte seine Unterstützung für die Pride.
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1: Sonntag fand in der ukrainischen Hauptstadt Kiew die bisher größte Pride-Parade seit Beginn der russischen Invasion statt. Das berichtet Kiew Independent. Die Veranstaltung vereinte AktivistInnen, DiplomatInnen und LGBTQ-SoldatInnen. Forderungen waren unter anderem die rechtliche Anerkennung von zivilen Partnerschaften sowie die Angleichung an europäische Gleichstellungsstandards. An der Pride-Demo nahmen rund 5000 Menschen teil.
2: Neuigkeiten.
1: Bayern verabschiedete erstmals einen Aktionsplan Queer. Das berichtet die SZ. Das Kabinett gab grünes Licht für einen vom Sozialministerium gemeinsam mit Verbänden erarbeiteten Plan. In diesem sollen Rechte und Teilhabe queerer Menschen gestärkt werden. In jedem Regierungsbezirk sollen Beratungsangebote geschaffen werden. Für die Jahre 2026-2027 seien 2,8 Millionen Euro auch für Projekte bereitgestellt.
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0: Lady Gaga, Born This Way. Boah, bei diesem Wetter frage ich mich echt, was essen. Von Salat werde ich nicht satt, aber irgendwas mit Kartoffeln oder Nudeln liegt mir gefühlt nur bei der Vorstellung davon schon mega schwer im Magen. Vielleicht ist es heute mal Zeit für ein Girl-Dinner. Habt ihr schon mal auf eurer For You-Page so ein Girl-Dinner-TikTok gesehen? Unsere CT-Reporterin Anahit Mitkritschan erzählt euch, was dieser gar nicht mehr so neue TikTok-Trend ist und warum der vielleicht nicht zu ernst genommen werden sollte.
1: Eine Packung Gummibärchen in Kombination mit Dosenravioli vom Vortag oder vielleicht doch nur drei Tiefkühl-Nuggets mit einer angebissenen Gewürzgurke. Was sich anhört wie fahrlässige Körperverletzungen, trendet auf TikTok unter dem Hashtag Girl-Dinner. Alles begann mit einem TikTok-Video von Olivia Maher, der inoffiziell Gründungsmutter des Girl Dinner. Darin zeigt die Pionierin nichts anderes als ihr Abendessen und löst damit eine Pandemie an TikTok-Videos aus. Manche User sehen im Girl Dinner-Trend eine noch nie gesehene Revolution im Food-Content-Kosmos. Schluss mit toxischen Ernährungsidealen auf Social Media. Das Girl Dinner ist das neue Heilmittel gegen die neuzeitliche Zwangsstörung, jedes Essen wie ein ästhetisches Insta-Foto aussehen zu lassen. Aber vorsichtig, andere warnen wiederum vor dem Girl Dinner. Normalisierung von ungesunder Ernährung und exzessiver Fastfood-Konsum stehen auf der Anklageliste. Das Girl-Dinner-Phänomen wird dafür kritisiert, wofür es andere loben. So oder so, vielleicht wird in das Girl-Dinner mehr reingelesen, als es eigentlich ist, nämlich kurze, unterhaltsame TikTok-Videos auf einer Plattform, die die Konzentrationsspanne eines Goldfisches als Anspruch hat. Die Videos sind also genauso banal und anspruchslos, wie sie auf dem ersten Blick scheinen. Schließlich proklamiert das Girl Dinner keine neue Ernährungsform, sie ist lediglich Gen Zs Entdeckung von Resteverwertung. Und zu Ehren dieser grandiosen Errungenschaft präsentiert CT das Girl Dinner unserer Redakteurinnen. Ich bitte um volle Aufmerksamkeit und Trommelwirbel.
2: Mein Girl Dinner ist auf jeden Fall Kaffee und Zigaretten.
3: Mein letztes Girl Dinner waren 4 Lilifee-Muffins oder eine Dose Cashew-Nüsse.
4: Also mein Girl Dinner ist ein ziemlicher Guilty Pleasure. Ich löffel entweder Erdnussbutter mit Stückchen oder Mayonnaise.
1: Bei mir war auch schon alles Mögliche dabei, aber egal wie verlockend ein Girl-Dinner sein kann, für mich bleibt trotzdem das gute alte deutsche Abendbrot unschlagbar.
0: Da würde ich mich anschließen. Ich habe mal gehört, dass es anscheinend auch Menschen gibt, die Reis nur mit Mayo oder Ketchup essen. Könnte ich nicht, erst recht nicht heute. Aber jeder, wie er oder sie will. Also nicht zu ernst nehmen das Girl-Dinner und guckt, dass ihr immer schön eure Carbs und Vitamine und Proteine esst. Ihr wisst schon.

0: Glitzer, Farben und Freude an Queerness, all das füllt die Sommerluft ganz besonders im Pride Month. Aktuell ist diese Luft aber einfach nur schwer und heiß, auch hier im Studio, deshalb der Ventilator im Hintergrund. Ein Song aber selbst verwandelt selbst stickige Bus- und Bahnfahrten für Fiktivreporterin Lydia Mauerhöfer zu Zeiten mit einem ganz besonderen Gefühl.
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2: Sicher kennen wir alle tausende Lieder, die Liebe und Herzschmerz besingen. Die damit verbundene Angst, Sorge und Freude. Vor etwa 2 Monaten aber ist mir ein Song begegnet, der sich genau diesen Gefühlen auf eine Weise widmet, die ich zuvor noch nicht kannte. Ich sitze auf der Couch einer Freundin, die man auch als Musikexpertin bezeichnen könnte, und sie macht mir einen Song auf der Box an. Nach ein paar Klängen folgt eine Songzeile, die ich so nicht erwartet habe. I just got my heart broken, but I look fucking fabulous. Sie läutet 2,5 Minuten ein, die mich lächelnd und irgendwie gerührt hinterlassen. Meek, aka Georgia Meek, nimmt sich in dem Song Fabulous Raum, ab dem ersten Moment. Und das macht sie auch im zugehörigen Musikvideo. Für dieses Raumnehmen wählt sie aber nicht die Momente des Lebens, in denen es läuft, die Erfolg zeigen. Sie nimmt das Scheitern und schreibt es um. Denn sie sieht ja nun mal trotzdem fabulous aus. Dabei ist das Lied ironisch, kritisch und ermächtigend. Denn ein bestimmtes Gefühl in Fabulous füllt den Raum, dem viel zu oft eben dieser Raum abgesprochen wird. Der Glitzerigkeit, dem Strahlen, Schimmern und all dem, was so oft als zu primitiv, zu wenig ernst oder zu wenig demütig gilt. Dem Gefühl, sich gut zu fühlen, ohne andere dafür kleiner zu machen, ohne auf Bestätigung warten zu müssen. Eins macht diese Glitzerigkeit nämlich so besonders. Sie kann nur in Safe Spaces entstehen. An Orten, die Menschen, die schimmern, nicht einfach nur dulden, sondern feiern. Einen solchen Raum schafft Meek. Und ich glaube, das rührt mich an dem Song auch so. Auch wenn die Glitzerigkeit, von der ich spreche, vielleicht ein Gefühl ist, was man so nicht im Duden findet, ist es ein Gefühl, was die eine oder der andere von euch sicherlich schon mal gespürt hat. Und ganz egal, wie vertraut oder neu, auf dass dieser Song nun auch ein bisschen Glitzer in euren Alltag streut.

0: Vivian West, what I feel I deserve. Yeah, 'cause I'm so fucking fabulous.
1: Ihr hört Fiktiv um 20.48 Uhr hier bei CT. Schön, dass ihr da seid. Im Pride Month, da gehört für viele natürlich auch ein Besuch beim CSD dazu. In großen Städten, genau wie inzwischen in immer mehr kleineren Gemeinden, ziehen Menschen für Vielfalt, Sichtbarkeit und Gleichberechtigung auf die Straße. Dieses Jahr war es zum Beispiel das erste Mal in Hattingen auch der Fall. Das CSD für Christopher Street Day steht, das wissen die meisten. Aber warum eigentlich? Wir finden, die Geschichte dahinter zu kennen, bedeutet auch, die Wurzeln der LGBTQIA+-Bewegung besser zu verstehen. Deshalb gibt es jetzt hier die Geschichte des CSD bei unserem
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1: Wir reisen zurück ins Jahr 1969 nach New York City. Die Proteste gegen den Vietnamkrieg prägen die Nachrichten, die Mondlandung steht kurz bevor und gesellschaftlich verändert sich gerade vieles. Aber für queere Menschen gilt diese neu gewonnene Freiheit nicht. Immer wieder führt die Polizei Razzien in bekannten LGBTQIA+-Bars durch und eine dieser Bars ist das Stonewall Inn im Stadtteil Greenwich Village. Doch in der Nacht vom 28. Juni 1969, da passiert etwas ganz anderes als sonst. Die Gäste lassen sich diese Schikanen nicht länger gefallen. Sie leisten Widerstand. Aus den Auseinandersetzungen entwickelten sich tagelang Proteste. Die sogenannten Stonewall-Aufstände gelten heute als Wendepunkt und als Startschuss der modernen queeren Bürgerrechtsbewegung. Und wo ist das Stonewall Inn? Genau, in der Christopher Street in New York. In Deutschland dauerte es dann noch mehr als 10 Jahre, bis die ersten CSD-Demonstrationen stattgefunden haben. Aber die Ereignisse von Stonewall haben den Grundstein für eine Bewegung gelegt, die weltweit ganz schön viel verändert hat. Deshalb hören wir bis heute auf den Satz "The first Pride was a riot". Wenn ihr also in diesen Wochen einen CSD besucht, denkt vielleicht kurz an die Menschen im Stonewall Inn in der Christopher Street, an jene Nacht des 28. Juni 1969, in der der Mut einiger weniger den Anfang einer weltweiten Bewegung markiert hat. Und weil Feiern mindestens genauso dazu gehört wie Protestieren, spielen wir jetzt einen absolut queeren Klassiker. Hier ist Diana Ross, I'm Coming Out.

0: Das war's auch schon wieder mit Fiktiv. Vielen Dank, dass ihr eingeschaltet habt. Das nächste Mal hören wir uns in 2 Wochen wieder, also am 8. Juli um 20 Uhr, wenn ihr mögt. Dann sprechen wir unter anderem über ein Testzentrum hier in Bochum, das auf Geschlechtskrankheiten bei Frauen spezialisiert ist. Ich verlasse jetzt das Studio und glitsche nach Hause, würde ich sagen. Aber ihr bleibt am besten dran, denn hier geht's in wenigen Minuten weiter mit Kultimativ. Nick steht schon wieder bei mir im Studio. Hallo Nick.
1: Hallo Rinda, wie geht's dir?
0: Wunderbar, es ist ein bisschen warm, aber ich habe dir den Ventilator schon mal angemacht.
1: Ja, danke.
0: Was gibt's bei dir zu hören? Ich hoffe, was Erfrischendes.
1: Es wird tatsächlich nicht erfrischend, es ist ein bisschen schwer, das Material. Es geht um deutsch-jugoslawische Literatur.

0: oder eher Diaspora-Literatur auf deutscher Sprache. Und wir reden erstmal über natürlich Sascha Stanisic, Herkunft, deutscher Buchpreisgewinner, aber auch über andere Bücher. Wir haben auch eine schöne Analyse und einen kleinen Beitrag von der lieben Sophie, die mal wieder für uns produziert hat. Und ich lese auch eine Kleinigkeit selber vor, die ich geschrieben habe, zu einem ähnlichen Bezug. Und ich hoffe, alle bleiben dabei und hören auch vielleicht ein bisschen Jugo-Musik mit.
1: Würde ich euch empfehlen, denn die hört man sicherlich nicht so auf dem Radio. Das und stimmt. Außerdem hat Nick eine fantastische Vorlesestimme.
0: Danke.
1: Kann ich aus eigener Erfahrung bestätigen. Ich wünsche euch noch einen wundervollen Abend und freue mich, wenn ihr beim nächsten Mal wieder dabei seid. Tschüssi!

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1: Hallo und herzlich willkommen heute bei Kultima Tief. Einen wunderschönen Abend an euch alle. Mein Name ist Nick Biebitsch. Heute gibt es, ein Thema, das ein wenig persönlicher ist. Es geht um Diaspora, Heimat, Flucht. Das betrifft zwar nicht unbedingt mich persönlich, aber meine Familie. Heute haben wir einen Fokus auf deutschsprachige Literatur aus die Diaspora und die Frage, wo man denn tatsächlich herkommt und was Herkommen überhaupt bedeutet. Als Aufhänger hierfür nehmen wir Autoren aus dem ehemaligen Jugoslawien und ich lese einige Texte vor, die ich selber über meine Erfahrungen bei einer Rückkehr an den Geburtsort meiner Mutter gemacht habe, Sarajevo, Hauptstadt von Bosnien und außerdem auch Handlungsort einer der heute thematisierten Romane. Einige von euch haben ja vielleicht gerade das Bosnienspiel nebenbei an. Musikalisch bleiben wir heute auch auf dem Balkan. Deswegen live aus dem Studio und von der Platte Ti si mi umislima von Dino Tornik.

0: Die Simi Umislima von Dino Dvornik, ein echter Klassiker. Zumindest da, wo ich herkomme. Sascha Stanisic dürfte einigen von euch ein Begriff sein. Der deutsch-bosnische Autor hat 2019 mit seinem Buch Herkunft den Deutschen Buchpreis gewonnen. Und unsere Kultimativredakteurin Sophie Bösmann hat uns einen Beitrag mitgebracht, in dem sie uns ein wenig mehr über den Roman und seine Auseinandersetzung mit den Begriffen Heimat und Herkunft erzählt.
1: Mit dem Begriff Heimat haben sicherlich viele Menschen eine direkte Assoziation. Ein Dorf, eine Stadt, ein Land, ein konkreter Ort, an dem man geboren wurde, aufgewachsen ist oder bedeutungsvolle Lebensabschnitte verbracht hat. Doch der Begriff Heimat ist vor allem eins, aufgeladen mit Geschichte und Ideologie. Ursprünglich hat Heimat eigentlich eine juristische Bedeutung, denn bis ins 19. Jahrhundert dient der Begriff als Synonym für den Familienbesitz und war durch das sogenannte Heimatrecht definiert. Dieses Heimatrecht war immer an eine Gemeinde gebunden und konnte dementsprechend auch nur dann erworben werden, wenn man Teil dieser Gemeinde war. Es ist also ersichtlich, dass der Begriff schon immer von Dynamiken der Exklusion geprägt war. Wer dazugehörte, hatte Anspruch auf das Heimatrecht, wer von außen kam, nicht. Ideologisch zugespitzt hat sich dies dann mit dem Aufkommen und Erstarken der Nationalbewegung im 19. Jahrhundert. Der Begriff Heimat wird in dieser Zeit zu einem wichtigen Instrument, um nationalistische Ideen zu propagieren, was die Grundlage für die gewaltvolle Verwendung des Begriffs während des Nationalsozialismus bildet. Die Themen Heimat und Migration sind eng miteinander verknüpft. Doch wie gehen AutorInnen der deutschen Gegenwartsliteratur mit diesem historisch so aufgeladenen Begriff um? Ein zentrales Werk, das sich genau mit diesen Verknüpfungen auseinandersetzt, ist die Essaysammlung Eure Heimat ist unser Albtraum, 2019 von Fatma Aydemir und Hengame Yagubifara herausgegeben. Insgesamt 14 migrantische AutorInnen und JournalistInnen schildern ihre Lebenserfahrungen in Deutschland. Schon in der Einleitung wird deutlich, Heimat ist ausgrenzend und intersektional diskriminierend.
2: Heimat hat in Deutschland nie einen realen Ort, sondern schon immer die Sehnsucht nach einem bestimmten Ideal beschrieben. Einer homogenen, christlichen, weißen Gesellschaft, in der Männer das Sagen haben, Frauen sich vor allem ums Kinderkriegen kümmern und andere Lebensrealitäten schlicht nicht vorkommen. In den vergangenen Jahrzehnten diente das Wort RechtspopulistInnen und ExtremistInnen als Kampfbegriff, um all jenen Menschen, die diesem Ideal nicht entsprachen, ihre Existenzberechtigung abzusprechen.
1: Der Essayband stellt also Heimat als einen materiellen Ort in Frage. Ähnlich tut es auch der Autor Sascha Stanisic in seinem Buch Herkunft, bei dem es schwierig ist, es in eine Kategorie einzuordnen. Ist es eine Biografie? Nicht ganz, dafür ist es zu fiktional. Ist es ein Roman? Auch nicht ganz, dafür ist es dann wiederum zu realitätsbasiert. Irgendwo zwischen Realität und Fiktionalität also erzählt Stanisic die Geschichte seiner Familie und dem Großwerden in Deutschland. Die direkte Assoziation von Herkunft und Heimat mit einem konkreten Ort bleibt zunächst aus und entwickelt sich erst im Verlauf der Geschichte bis zu einem gewissen Grad.
3: Auch Orte waren nicht überfrachtet von Zugehörigkeitsgefühlen. Visegrad war Mutters Erzählung von einem Krankenhaus im Regen, war Gerenne durch die Straßen als Räuber und Gendarm, war zwischen den Fingern die Weichheit der Fichtennadeln, war das Treppenhaus bei Großmutter mit unzähligen Gerüchen, war Schlittenfahren, war Schule, war Krieg, war gewesen. Heidelberg war Flucht und Neubeginn, war das Prekäre und die Pubertät, erste Polizeikontrolle und erste Liebe, Sperrmüllmöbel und Studium, war irgendwann trotziges Selbstbewusstsein, das rief, weil ich es kann. Dann las ich aber auf dem Friedhof von Oskarusha meinen Nachnamen auf jedem zweiten Grabstein und habe mir aus dem, was mit Herkunft zu tun hatte, aus meiner unbekannten Verwandtschaft und meinen bekannten Orten gleich mal mehr gemacht. Aus dem, was vergangen war, in dem vermeintlich vertrauten Visegrad und auch aus dem, was ich durch das anfänglich fremde Heidelberg gewonnen hatte.
1: Es ist also nicht ein konkreter Ort, der Sascha ein Gefühl von Herkunft und Zugehörigkeit gibt, sondern es sind die Geschichten und Erinnerungen, die den Orten erst die Bedeutung für sein Leben geben, die sie haben. Wie ambivalent dieses Gefühl der Zugehörigkeit eigentlich ist, zeigt Stanisic auf gekonnte Weise über die Fragilität von Erinnerungen, die sich motivisch wie ein roter Faden durch das Buch zieht. Zum einen verkörpert durch die Großmutter des Protagonisten, die an Demenz erkrankt ist, zum anderen auch durch den Erzähler selbst, der die Zuverlässigkeit seiner eigenen Erzählung anzweifelt. Auch in der Form spiegelt sich, wie Stanišić mit dem Motiv der Erinnerung arbeitet. Am Ende wird die Erzählung zu einem Choose-Your-Own-Adventure, das heißt, die LeserInnen haben die Möglichkeit, den weiteren Verlauf der Geschichte selbst zu bestimmen. Stanišić arbeitet hier also sowohl inhaltlich als auch formal mit Brüchen in der Geschichte des Protagonisten und untergräbt damit die Zuverlässigkeit der Erinnerung. Bei all der stilistischen Finesse, die Stanišić mit Herkunft an den Tag legt, macht er ganz plakativ auch die gesellschaftspolitischen Auswirkungen von Konzepten wie Heimat und Herkunft deutlich. Zum Beispiel dann, wenn der Protagonist davon berichtet, seinen Namen bei Wohnungsbesichtigungen abzuändern, damit er bessere Chancen auf die Wohnung hat. Stanišić schreibt also gegen die Romantisierung von Herkunft und Heimat an. Immer wieder werden die LeserInnen erinnert, dass diese Dinge zunächst nicht viel mehr sind als Produkte des Zufalls.
3: Meine Rebellion war die Anpassung. Nicht an eine Erwartung, wie man in Deutschland als Migrant zu sein hatte, aber auch nicht bewusst dagegen. Mein Widerstreben richtete sich gegen die Fetischisierung von Herkunft und gegen das Phantasma nationaler Identität.
1: Damit ist und bleibt Herkunft vor allem eins: eine individuelle Geschichte, die nicht exemplarisch für alle Biografien von MigrantInnen steht.
0: Genau. Wir haben nämlich auch andere Biografien von MigrantInnen hier dabei. Nachdem wir ein wenig mehr über Herkunft gesprochen haben, widmen wir uns zwei anderen Romanen von AutorInnen aus dem ehemaligen Jugoslawien. Das sind Tijan Silas' Radio Sarajevo und der Roman der österreichischen Autorin Toxische Pommes, Ein schönes Ausländerkind. Die beiden Bücher habe ich mir hauptsächlich wegen des Themas gekauft. Ich habe in meiner Zeit hier in Deutschland, klingt natürlich ein bisschen dämlich, weil ich bin hier geboren, aber ich habe in meiner Zeit hier auf der Welt versucht, mich ein bisschen mehr damit zu befassen, wo denn meine Eltern herkommen. Weil mein Vater ist aus Kroatien damals geflüchtet, als der Jugoslawienkrieg ausbrach, und meine Mutter aus Bosnien. Beide sind verschieden religiös. Meine Mutter ist katholisch, mein Vater ist orthodox. Und solche Mischehen quasi im ehemaligen Jugoslawien waren nichts Neues und nichts Unnormales und sollten es auch immer noch nicht sein, aber es gibt Fraktionen, die vor allem nach dem Zusammenbruch des Landes das nicht mehr als ein Standard sehen. Radio Sarajevo widmet sich der Vergangenheit in Sarajevo als Anwohner eines Blockviertels, wie es auch meine Mutter war, dort in der Stadt, erzählt Tijan Sila von seiner Kindheit. Er war 10 Jahre alt, als der Krieg ausbrach. Wenn er da über seine Kindheitsträume, seine Abenteuer auf dem Spielplatz mit seinen Freunden, seiner Raja, wie er sie nennt, Raja hier als Gemeinschaftsbund im bosnischen Slang, dann erinnert mich das sehr an die Geschichten meiner Mutter, wenn sie erzählt von ihrer Kindheit, wie sie zur Schule gegangen ist, wie es war damals im Krieg, die Nahrung zu essen, die von Hilfsgütern kam, der Vereinigten Nationen, und wie es war, in der Blocksiedlung zu sein, während die Bomben fielen. In Radio Sarajevo erzählt Tijan Sila erstmal über ganz grob, wo er herkommt, was er macht, seine Eltern und ihre Berufe. Und langsam schleicht sich der Krieg ein. Es ist quasi ein mehr eine Chronologie als eine Biografie. Klar sind da biografische Elemente auch präsent, aber wenn Tijan Sila erzählt, dann fühlt es sich nicht an wie eine Biografie, sondern wie eine gelebte Geschichte, in der man sich einfügen kann und in der man auch vergessen kann, dass sie nicht Fiktion ist, sondern autobiografisch. Als der Krieg anfängt und zum Ende des Romans die Familie nach Deutschland flieht, habe ich auch Parallelen zu meiner Mutter und ihrer Geschichte gefunden. Meine Mutter war 13, Tijan Sila war 11, wenn ich mich nicht irre. Und was sie dann hier erwartet hat und der Weg hierhin, der war steinig, schwer und auch gefährlich. Anders ist das bei Toxische Pommes in ihrem Roman Ein schönes Ausländerkind. Die Familie flieht aus Rijeka in Kroatien, einem Teil von Kroatien, der vergleichsweise weniger stark vom Krieg betroffen wurde. Während Sarajevo ja zum Beispiel jahrelang bombardiert, belagert und auch beschossen wurde, flieht die Familie aus Rijeka in ein schönes Ausländerkind, weil die Bomben zu nahe kommen an die Stadt und nicht, weil sie schon angefangen haben, die Stadt komplett zu zerstören. Sie flüchten nach Österreich, in die Wiener Neustadt, weil die Eltern den Namen Wien natürlich mit der großen Hauptstadt von Österreich verbinden. Aber der ernüchternde Alltag dort in einem Vorort quasi der Hauptstadt nagt an der Familiendynamik. Im Gegensatz zu Herkunft von Sascha Stanišić gibt es einen anderen Familienbezug. Während Stanišić in seinem Roman über seine Großmutter schreibt, über ihre Demenz und über, naja, das Vergessen und das Festhalten an der Heimat, schreibt Toxische Pommes in ihrem Roman über ihren Vater, der keine Arbeitsgenehmigung bekommt und somit quasi die Rolle des Versorgers in der Familie übernimmt, während die Mutter arbeiten geht. Er schafft es nicht, ordentlich Deutsch zu lernen, er hat Schwierigkeiten und während seine Tochter und seine Frau sich mehr und mehr in die Gesellschaft einfügen können, bleibt er zurück und entfernt sich immer mehr. Toxische Pommes schreibt in dem Roman unter anderem auch darüber, wie es ist, zu sehen, wie der Vater immer mehr verschwindet aus einer Position, in der er der Ernährer ist und sich immer mehr einfügt in eine versteckte Position. Er ist nicht mehr das Zentrum der Familie, sondern er muss seine Tochter fragen, ob sie für ihn im Supermarkt nach den Lebensmitteln fragt. Und sie muss Dokumente für ihn übersetzen und aus dem liebevollen, aber auch teils strengen Vater wird ein sehr zurückhaltender Mann, der eine ganz andere Rolle einnimmt, als es vorher der Fall war. Diese beiden Romane sind sehr verschieden. Diese drei Romane insgesamt zeigen auch sehr verschiedene Erzählperspektiven auf. Stanišić spielt sehr viel mit der Perspektive, mit der Erzählung. Radio Sarajevo ist da doch ein bisschen linearer und Ein schönes Ausländerkind ist sogar in Teilen tatsächlich sehr, sehr witzig gehalten. Aber alle drei Romane spielen genau dann gleich nach dem Krieg. Zeitlich sind sie situiert in einer Welt, in der ein Land zerfallen ist und in der es keine Hoffnung darauf gibt, dass es auch wiederkehrt. Bosnien ist mittlerweile auch immer noch nicht das stabilste Land. Viele Teile der bosnischen Kultur, die in Jugoslawien geprägt waren, sind verloren gegangen. Unter anderem eine grandiose Musikszene. Viele der Songs, die wir heute spielen, sind von bosnischen Künstlern und sogar von Künstlern aus Sarajevo, was so ein bisschen die Kernstadt der heutigen Sendung sein wird. Unter diesen Musikern ist die wahrscheinlich erfolgreichste Rock'n'Roll, wenn nicht sogar die erfolgreichste Band überhaupt aus dem ehemaligen Jugoslawien, nämlich Bijelo Dugme. Und wir spielen von ihnen Tako ti je mala moja kad ljubi Bosanac oder So ist meine Kleine, wenn sie der Bosnier küsst.

Dankbar dir, Mala Moja Kadljubi Bosanas von Bijelo Dugme. Wirklich, die kann ich immer hören. Ich war auf einem Konzert vor ein paar Jahren von denen. Einige Mitglieder sind mittlerweile tot, leider. Andere leben noch, unter anderem natürlich Goran Bregovic, der Frontmann quasi und ich würde sagen, der mit Abstand erfolgreichste Musiker, den Jugoslawien jemals zustande gebracht hat. Und damals war ich noch gar nicht wirklich Fan. Ich kannte die Lieder halt von der Familienfeiern und so weiter, aber danach dem Konzert habe ich richtig eine Appreciation dafür bekommen, wie die sind und was deren Musik so ausmacht. Und ich bereue es so sehr, dass ich das nicht vorher schon getan habe. Jetzt möchte ich euch einen kleinen persönlichen Text vorlesen. Ich reihe mich sozusagen selber ein bisschen in diese deutschsprachigen Werke ein, die über ein vergangenes Land und über ihre Herkunft und über die Vergangenheit schreiben. Denn diesen Text habe ich auf meinem eigenen Blog veröffentlicht und ich habe darin ein wenig versucht, meine eigenen Beziehungen zu der Heimat meiner Familie, spezifisch an meiner Mutter und ihres Vaters, zu verarbeiten. Der Krieg in Bosnien bleibt dabei immer in Erinnerung. Eine sehr vage, aber doch sehr stark vertretene Facette der Vergangenheit meiner Nächsten. Das ist der zweite Teil einer dreireihigen Textreihe und dieser Text heißt »Mein Opa erzählt vom Krieg« und er beginnt mit einem Zitat meines Opas. »Den Wein aus diesen Kaffeehäusern trinke ich nicht, nur meinen eigenen.« Mein Opa hat seinen eigenen, brennt immer noch seinen eigenen Wein. Mein Opa mütterlicherseits heißt Toni. Eigentlich ahnte, aber keiner nennt ihn so. Schon in der Schulzeit hat er wohl nicht darauf reagiert, als ihn die Lehrer bei diesem Namen riefen. Wenn sie ihn fragten, wieso er sich denn nicht melden würde, soll er wohl nur gesagt haben, ich bin Toni. Opa Toni ist ein sehr klassischer Opa. Weihnachten bei ihm besteht aus dem üblichen Sitzen, Quatschen, viel Essen und viel Trinken, wie wahrscheinlich bei den meisten Großeltern. Er hat die dicken Augenbrauen, die ich auch habe, die haarigen Arme und die lockeren, kurzärmeligen Hemden, die sicherlich viele von uns mit ihrem Opa verbinden. Zu Weihnachten streckt er uns Geld zu und meine Mutter rauft sich die Haare, weil sie ihm eigentlich gesagt hat, dass er das nicht tun soll. Er erzählt außerdem leidenschaftlich gerne Geschichten von früher. Er erzählt mir von Verflossenen, von seiner Arbeit als Fotograf, von seiner Zeit in der Armee. Mein Opa erzählt allerdings auch vom Krieg. Was ihn allerdings von vielen deutschen Opas unterscheidet, ist, dass sein Krieg eher 30 statt 80 Jahre her ist. Mein Opa ist in Bosnien geboren und aufgewachsen. Als er im Jahr 1946 das Licht der Welt erblickte, war der Zweite Weltkrieg nur wenige Jahre vorüber und der neue Vielvölkerstaat Jugoslawien war noch sehr jung. Unter der Leitung von Marschall Josip Broz Tito würde sich das Land zu einem der Gründer der Bewegung der blockfreien Staaten und zu einem sozialistischen Erfolgsexperiment entwickeln. Mein Opa wuchs in genau dieser Welt auf, war überzeugt vom System und stand hinter den Dingen, die es ausgemacht haben. Allerdings ist mein Opa auch ein Realist, kein Idealist. Wenn man ihn heute nach Jugoslawien fragt, dann redet er nicht nur über die Arbeit, die Wohnungen, wie man in Harmonie leben konnte. Er redet auch von Korruption, von politischen Machenschaften und vor allem natürlich, wie alles zu Ende ging. Seine Karriere begann er als Fotograf. Schon früh in seinem Leben machte er mit diesem Beruf genug Geld, um sich die Dinge leisten zu können, die er für nötig hielt. Darunter auch teure Autos und einen entspannten Lebensstil. 1971 lernte er dann meine Großmutter kennen, Gordana. Ein Jahr später kam mein Onkel Goran auf die Welt, 1979 dann meine Mutter Antonia. Meiner Cousine fiel letztes Jahr auf, dass unsere Großeltern ihre Kinder anscheinend nach sich benannt hatten. Gordana Goran, Ante Antonia. Meine Mutter verneint das, aber ich mag die Idee trotzdem sehr gerne. Meine Familie lebte in einem großen Hochhaus im Stadtteil Novi Sarajevo, zu Deutsch Neues Sarajevo. Dort in ihrem Viertel gab es reihenweise großer Betonblöcke, welche tausende Menschen beherbergten. Nachbarschaft wurde großgeschrieben und die verschiedenen Kinder und Familien kannten sich alle gegenseitig. Der deutsch-bosnische Autor Tigran Cirla betont in seinem Roman Radio Sarajevo die Wichtigkeit der Raja in Sarajevo, seiner Nachbarschaftsgruppe. Alle sind Teil ihrer eigenen Raja. Man passt auf sich gegenseitig auf und genau so schildert es auch meine Mutter, immer wenn sie über ihr Viertel redet. Mein Opa war in dieser Hinsicht nicht anders. Außer seiner Arbeit als Fotograf war er außerdem bei der Polizei. Zuerst als Fotograf, dann als Kriminalpolizist und schließlich als, wie meine Mutter es vage definiert, Chef der Polizei in Sarajevo. Meine Mutter erzählt gerne davon, wie sie sich immer sehr sicher in ihrem Viertel gefühlt hat.
denn alle kannten ihren Papa. Und alle Kriminellen, Mafiosi und Tunichtgute waren immer höflich und lieb. Das lag laut meiner Mutter zwar auch daran, dass sie alle Teil derselben Raja waren, aber ich denke, die Position meines Opas hat sicherlich auch geholfen. In einer Anekdote erzählt sie mir von einer Fahrt im Aufzug, in der sie, mein Opa und ein im ganzen Gebäude bekannter Schurke zusammen fuhren. Ihr Vater hat wohl nicht mit der Wimper gezuckt, aber so wie sie es schildert, machte sich der andere Typ wohl sonst welche Gedanken während dieser ach so kurzen Fahrt mit dem Lift. Ich kannte als jemand, der selbst schon einige Male mit diesem Aufzug gefahren ist, also da kann ich bezeugen, dass ich mich in diesem engen Raum wahrscheinlich auch selbst um die Nerven gebracht hätte. Ich habe meinen Opa zu seiner Arbeit bei der Polizei nie so ausgefragt wie zu seiner Arbeit als Fotograf. Das liegt sicherlich zum Teil an meinem eigenen massiven Interesse an dem Feld der Fotografie, aber auch an der Tatsache, dass ich nicht weiß, ob mein Opa wirklich so viel darüber reden möchte. In seiner Position als Kriminalpolizist hat er wohl Dinge gesehen, die sich nicht mehr vergessen lassen. Da möchte ich nicht unbedingt noch ein paar Mal mehr nachhaken. Als der Krieg kam, war es Zeit für meine Familie, sich zu wappnen. Mein Opa arbeitete zu dem Zeitpunkt mittlerweile nicht mehr als Polizist, sondern in einem Hotel in Rheinland-Pfalz. Er war nur wenige Tage vor Ausbruch des Krieges losgeflogen. Mein Onkel ging als Soldat an die Front, um die Stadt zu verteidigen. Meine Mutter war noch ein junger Teenager. Meine Oma wurde auf ihrer Fahrt auf die Arbeit von einem auf den anderen Tag plötzlich an einem improvisierten Checkpoint von einer Miliz angehalten und gefragt, wo sie denn hinwolle. Zur Arbeit, hat sie wohl darauf nur gesagt. Freunde und Familie starben in den Jahren danach. Das Leben war plötzlich und unwiderruflich anders. Die Wohnung ist allerdings sehr gleich geblieben. Als ich in Sarajevo zum ersten Mal seit Jahren in die enge, aber doch relativ große Wohnung trat, traf mich der mir so altvertraute Geruch, den ich schon seit meiner Kindheit mit dem im 9. Stock situierten Heim meines Opas assoziiere. Schuhe ausziehen, Jacke ins Schlafzimmer schmeißen und ab ins Wohnzimmer, welches mit seinen gelben Wänden und dem gigantischen Einbauschrank ein sehr klares Lebensgefühl von sich gibt. Auf dem Fernseher laufen bosnische Nachrichten. Aus dem Fenster sieht man die Lichter der anderen Gebäude im Block. Die Möbel sind alle noch von vor dem Krieg. Mama schildert, wie ihre Mutter wohl immer eher auf den, wie sie es sagt, Old-Money-Stil gesetzt hat. Große rote Sessel und Sofas zieren den Raum. Ein großer roter Teppich gibt dem Zimmer das gewisse Etwas. Die Wände aber, das würde sie wohl protestieren. Sie würde sich im Grab umdrehen, wenn sie diese Wand sehen könnte, sagt Mama mit Blick auf die Bilder über meinem Vater und meinem Opa. Die Bilder über dir sind von der Kunstakademie. Die hat sie sich ganz besonders ausgesucht. Im Esszimmer war eher moderne Kunst, aber die gibt es nicht mehr. Überall sind Merkmale und Kennzeichen für die Geschichte meiner Familie. Bestimmt 10 Bilder allein von meiner Oma sind durch die Räume verteilt, mal mit, mal ohne Opa. Das kroatische Wappen ist auf Uhren, Wandgehängen und Tischdecken verteilt. Überall sind Kreuze. Mamas Seite der Familie ist schließlich katholisch. Sie kann sich trotzdem nicht erklären, wie das alles ihren Weg in die Wohnung gefunden hat. Im Schrank sind Bücher auf Büchern gestapelt. Titel wie Titus Krieg oder anti-jugoslawische faschistische Emigration reihen sich an Bücher über die Jagd, über den Rhein, wo mein Opa jahrelang nach dem Krieg gearbeitet hat. Und die Schulbücher meines Onkels. Auch alte Kassetten und Zeugnisse von ihm liegen noch rum. Von meiner Mutter leider nicht mehr so viel. Als sie noch alle zusammen wohnten, schliefen meine Mama und mein Onkel zusammen im Schlafzimmer. Mit meinen Großeltern währenddessen im Wohnzimmer. Für 2 Menschen ist diese Wohnung wundervoll ausgestattet. Für 4 meiner Meinung nach eher weniger. Aber was soll man sagen? Die Wohnung wurde ihnen vom Staat zugeteilt. Besser so als gar keine Wohnung. Ich versuche mir vorzustellen, wie zu Beginn des Krieges 2 Teenager, einer in seiner Rock'n'Roll- und Punk-Phase und quasi schon ein Erwachsener, eine gerade frisch von der weiterführenden Schule mit ihren Eltern zusammengelebt haben sollen. Ich finde keine zufriedenstellende Antwort. Das Esszimmer ist die Krönung des Ganzen. An der Wand über dem Esstisch hängen auch 5 Dinge. Ein Porträt meiner Großeltern aus den 80ern, eine stehengebliebene Uhr, in der das Bild meiner Oma mit einem Jesus neben ihr zusammenhängt, ein Gruppenfoto aus 1935, in dem mein Urgroßvater und seine Familie auf dem Dorf irgendwo in Herzegowina zusammen posieren, ein Thermostat in Form von Vucko, dem Maskottchen der Winterolympiade 1984, die in Sarajevo stattgefunden hat, und ein Gemälde, die Geburt der Venus von Sandro Botticelli. Dieser Klassiker der Renaissance hängt auch bei uns zu Hause irgendwo noch, denn meine Familie kann ihren Stammbaum zu diesem Künstler noch zurückverfolgen. Die Familie meines Opas kam damals aus Italien über Umwege nach Bosnien, die genaue Geschichte kennt aber keiner. Was aber klar ist, ist, dass ein Verwandter bei den Behörden den Namen Botticelli falsch angegeben hat, was dazu führte, dass er vor 2 Generationen verloren ging.
An diesem Tisch serviert uns mein Opa vieles über die Feiertage hinweg, doch primär Weißweinschorle. Den Wein hat er selbst gemacht, genau wie den Schnaps, den Likör, den Apfelsaft und so gut wie jede andere Flüssigkeit in der Wohnung. Balkan halt. Mein Vater fährt den Wagen, meine Mutter und meine Schwester haben keine Lust, also liegt es an mir, mit Opa den Großteil der vielen Karaffen, die er bringt, zu trinken. Mein Opa trinkt allerdings sehr viel. Ich weiß nicht, woher das genau kommt, es war aber schon immer so, solange ich mich erinnern kann. Also sitzen wir dort, trinken Wein und reden mit Opa. Eigentlich redet er Opa. Er erzählt viel. Mal sind es alte Geschichten aus der Zeit vor dem Krieg, mal erzählt er vom Krieg selbst. Ich höre jetzt zum ersten Mal die Geschichte, wie er und meine Oma sich kennengelernt haben. Anscheinend hatte er drei Optionen zur Heirat. Die eine war verlogen, die andere verheimlichte ihm das Rauchen. Mein Opa verabscheut das Rauchen. Und die dritte, meine Oma, naja, die Geschichte hat sich von selbst geschrieben. Die Fotos von den beiden aneinander geschmusten verliebt, die sind von ihrem ersten Treffen. Oma Gordana ist im Krieg in dieser Wohnung gestorben, als eine Bombe einschlug. Die Wand im Bad ist immer noch gewölbt vom Treffer auf der anderen Seite des Hochhauses. Aber sie ist omnipräsent in den Bildern, Geschichten und Köpfen, die diese Wohnung ihre Heimat nennen. Dieser Trip, dieser Urlaub in der Stadt, die so viel für die Geschichte der Region, der Welt, meiner Familie bedeutet, sie lebt und atmet noch den Krieg. Hier kann er nicht ignoriert werden. Einschusslöcher und Bombenkrater sind nicht die einzigen Spuren, die er hier hinterlassen hat. Es sind außerdem die Dinge und Menschen, die fehlen, die auffallen. Meine Mutter hat es vor ein paar Tagen sehr gut zusammengefasst. Er wohnt hier seit 60 Jahren alleine und kennt niemanden mehr. Er ist allein. Jetzt kommt Zelene Sobiloch von Plavi Orchestra.

0: sva zelene su bile očite von Plavi Orchester. Übersetzt, deine Augen waren grün. Denn Jugo-Rock, Jugo-Pop, Jugo-Balladen, Jugo-Schlager, Turbo-Volk, egal welche Musikrichtung aus dem ehemaligen Jugoslawien oder auch aus den Ländern, die da jetzt sind, Kroatien, Bosnien, Montenegro, Slowenien, Serbien, Nordmazedonien, Kosovo, all diese Musikrichtungen, egal was gespielt wird, es geht immer um drei Themen. Es geht um Krieg, es geht um Heimat und es geht um Liebe. Es geht so viel um Liebe. Wirklich, ihr könnt es euch gar nicht vorstellen. Ne? Die letzten beiden Songs, die wir gespielt haben, da ging es um Liebe. Der erste Song, den wir gespielt haben, da ging es um Liebe. Und der nächste Song, der gleich dann kommt, wenn ich meinen nächsten Text vorgelesen habe, da geht es auch um Liebe. Aber ich möchte direkt weitermachen mit einem anderen Text, den ich geschrieben habe. Und der ist tatsächlich ein Text über meine Mutter. Mama, falls du das hörst, du hast mir damals erlaubt, den zu veröffentlichen. Also, tut mir leid. Dieser Text beginnt auch mit einem Zitat von meiner Mutter. Ich weiß gar nicht mehr, was hier mal war. Das gab es früher nicht, als ich klein war. Sarajevo ist eine Stadt der Sehnsucht. Das kann und sollte man über viele Städte und Metropolen sagen, aber hier ist es sehr vernünftig, es auszusprechen. Hier sehnsuchtet man auf eine sehr bestimmte und teilweise verwirrende Art und Weise. Viele verschiedene Sehnsüchte spielen hier miteinander in einem Orchester, das klingt wie ein langgezogener Seufzer. Meine Mutter hat ihre Sehnsucht, nicht nach dieser Stadt, um Gottes Willen. Schon seit Wochen war sie mehr als nur nervös, hierher zu kommen. Erst haben wir gehadert. Fahren wir, fliegen wir, gehen wir überhaupt nach Sarajevo meinen Opa besuchen? Meine Mutter hat sich lange quergestellt. Auch nachdem ich sie zum dritten Mal bat, mir zu sagen, wann und ob wir denn weggehen, schaute sie nur weg. Wir wissen gar nicht, ob wir überhaupt runterfahren, hieß es dann nur. Erst 2 Wochen vor Abreise waren die Tickets endlich gebucht, mein Opa informiert und das Weihnachtsfest somit geplant. Aber das hielt meine Mutter nicht davon ab, sich zu stressen. Bei der Erwähnung der Stadt fing sie an, auf ihren Lippen zu kauen, in die Ferne zu schauen, das Thema zu vermeiden. An einem Tag kam ich in die Küche und musste sie nach 2 Minuten in den Arm nehmen. Durch Tränen sagte sie mir, ich will nicht in diese Stadt im Winter. Die Abneigung meiner Mutter kommt tatsächlich nicht von irgendwo. Sie kommt nicht nur aus Bosnien, sie ist ein waschechtes Sarajevo-Original. 1979 im Herzen Jugoslawiens geboren und aufgewachsen, hat sie die Stadt in den wilden und turbulenten 80ern aus nächster Nähe, wenn auch in einer eher kindlichen Perspektive erlebt. Sie und mein Onkel, Goran, lebten mit meinem Opa und meiner Oma, Toni und Gordana, zusammen in einer der Neubausiedlungen der Stadt weiter im Westen. Ali Pashno Polje hieß ihr Viertel, wörtlich Ali Paschas Feld. Und wenn meine Mutter davon erzählt, ist es, als wäre sie in einem Freizeitpark aufgewachsen. Begeistert schildert sie uns Geschichten von Spielplatzprügeleien, kuriosen Nachbarn und den omnipräsenten Eigenheiten, die ihr Leben zu einem Bilderbuch machten. Wie oft bin ich schon mit ihr um diese Häuser gelaufen und habe Sätze gehört wie, hier hat Jelena gewohnt, hier hat dein Onkel Zigaretten versteckt, da vorne bin ich zur Schule gegangen. Ein absoluter Klassiker. Jede Ecke, jede Straße, teilweise sogar jeder Busch haben eine Geschichte und eine Erinnerung. Vor dem Hochhaus bleibt sie an einem Vorgarten stehen und erzählt mir, dass eine Nachbarin hier wohl immer Rosen gepflanzt hat. Ein paar Meter weiter finden wir einen Rosenbusch, der nach 30 Jahren immer noch am Gedeihen ist. Ali Pashno Polje ist, wie es sich in einem ehemaligen sozialistischen Staat gehört, eine Hochhaussiedlung aus, wer hätte es gedacht, Beton. Nachts leuchten die Gebäude aus ihren Fenstern in allen Farben des Regenbogens. 50.000 Menschen haben hier wohl damals gewohnt, erzählt sie mir. Tagsüber ist der Ausblick eher ernüchtert. Wie graue Bäume sprießen hier die Häuser aus dem Boden, egal wohin man guckt. Das war aber wohl nicht wirklich ein Problem, wenn man hier aufgewachsen ist. Zwischen den Gebäuden liegt ein Hof, ein Spielplatz und an Grünflächen wurde hier auch nicht gespart. Geschäfte, Kneipen und Eisdielen umgeben den Block. Selbst zu später Stunde ist hier noch etwas los. Wo man sich in Deutschland eher unwohl fühlen würde, ist für meine Mutter und mein Opa einfach ihr Viertel. Jeder kannte sich, alle kamen miteinander klar. Einige Meter vor der Haustür entfernt stehen wir eines Abends und schauen auf die Gebäude, die direkt zur Hauptstraße führen. Ich schwatze irgendwas vom Stadtgefühl und dem Smog, als meine Mutter den Hügel hinunter zeigt und sagt, hier sind wir früher Schlitten gefahren. Ich ignoriere das offensichtliche Sicherheitsrisiko des Hügels und versuche es mir vorzustellen. Mama und ihre Freunde hier im verschneiten Winter in den 80ern. Mama mit ihren blonden Locken in einer Daunenjacke, während sie einen Schlitten den Hügel hochschleppt. Mama, nur wenige Meter entfernt von ihrer Haustür, wo zu Hause ihr Bruder und ihre Eltern warten, in der kleinen Wohnung im 9. Stock. Meine Mutter bleibt bei einem unserer Spaziergänge stehen und zeigt auf eine Eisdiele. Die gibt es ja immer noch. Drin sitzen ein paar Männer, eine Frau steht an der Theke und packt einen Kuchen zusammen. Dein Onkel hat mir früher gesagt, dass die Inhaber sich mit der Spitze des Hörnchens die Ohren putzen. Deswegen schmeiße ich bis heute nach einer Kugel Eis das Ende weg. Meine Mutter war 12 Jahre alt, als die Belagerung von Sarajevo begann. Die längste Belagerung einer Hauptstadt in der modernen Geschichte. Sie hat ein paar Jahre hier verbracht in der Zeit, in derselben Wohnung wie die 12 Jahre davor auch. Ihre Mutter glaubte wohl nicht, dass es tatsächlich passieren würde. Sie behauptete, der Krieg würde nicht zu ihnen kommen, selbst als die umliegenden Berge schon umringt waren und die Panzer auf die Stadt zielten. Hier können sie sich nicht bekriegen. Es wäre ein Blutbad. Sarajevo war schon immer eine multikulturelle Stadt. Katholiken, Orthodoxe und Muslime teilten sich das Tal und die in ihm liegende Siedlung schon seit Jahrhunderten. In Jugoslawien funktionierte das alles wohl auch, das sagen zumindest meine Mutter und mein Opa. Ethnien, Nationalitäten, das war alles irrelevant. Man war Mensch zuerst. Das ist, was meine Oma meinte, als sie von einem bevorstehenden Blutbad sprach. Ein Ort voller solcher Kontraste, voller verschiedener Menschen und Menschengruppen könnte so einen Konflikt nicht überleben. Leider scheint sie damit recht gehabt zu haben. Fast 14.000 Menschen starben in Sarajevo allein, mit noch vielen mehr im Bosnienkrieg und den zugehörigen Konflikten im übergreifenden Jugoslawienkrieg. Darunter auch meine Oma. Meine Mutter erzählte nur phasenweise vom Krieg. Früher als Kind schon hing ich an ihren Lippen, wenn sie mir schilderte, was sie und ihr Bruder durchgemacht hatten. Mit jeder Geschichte baute sich ein Bild in meinem Kopf auf. Ein Bild einer Stadt, die ich nur einmal in meinem sehr jungen Leben erblicken durfte. Große Gebäude voller Einschusslöcher, ausgebrannte Autos, Bomben, die vom Himmel fielen. Mein Onkel kann wohl bis heute keinen Reis mehr sehen. Manchmal das Einzige, was meine Familie dort zu essen hat. All diese Geschichten sind Erinnerungen daran, dass der Krieg eigentlich gar nicht so lange her ist, wie ich und andere es mir vielleicht vorstellen. In Deutschland, wo man seit 80 Jahren keinen Krieg mehr gesehen hat, wo die Zeitzeugen langsam versterben und das Gefühl und die Erinnerung an die Zeit verblassen, fragen mich Leute manchmal, wann es denn bei uns Krieg gab. Das kann man sich hier nicht vorstellen. Der Krieg ist allgegenwärtig. Meine Mutter flüchtete mit 14 Jahren dann nach Deutschland. So wie sie es erzählt, ist es eigentlich filmreif. Mein Onkel kam direkt von der Front und nahm meine Mutter mit raus aus der Stadt. Über die Berge zu einem Kontakt auf der anderen Seite und über die Grenze nach Belgrad. An der Grenze dann die Frage, die mein Onkel wahrscheinlich alle seine Nerven gekostet hat. Was seid ihr? Ein serbischer Paramilitär fing sie ab und musste wissen, mit wem er es zu tun hat. Meine Mutter, jung und naiv, gibt natürlich die Wahrheit von sich. Kroaten? Mein Onkel hat sie wohl nur angestarrt. Schließlich war es ihr Schleuser, der zu den betrunkenen Soldaten ging und nur so etwas sagte wie: immer diese Kinder, die nicht wissen, wenn man genug mit den Späßen hat. Mein Onkel hat Mama dann wohl hinterher richtig zur Sau gemacht. Er fragt sie: willst du, dass wir sterben? Irgendwann kam sie dann über Serbien in Deutschland an, wo meine Mutter bei ihrem Onkel und ihrer Tante unterkam. Sarajevo hat sie danach eine ganze Weile nicht mehr gesehen. Mich wundert es nicht, dass sie nach so einer Geschichte, nach so langer Zeit und vor allem nach so vielen traumatischen Ereignissen vielleicht eher ungerne zurück an den Ort möchte, an dem das alles passiert ist. Man merkt ihr aber trotzdem eine Liebe für diesen Ort an. Als uns einer die Vorfahrt nimmt, ruft meine Mutter ihm hinterher und zwinkert mich an. Der ist nicht von hier. Ihre Identität als Mädchen der Stadt, als Sarajevo Native, wie sie sich selber immer gerne mal nennt, ist nie verblasst, trotz des Krieges. Die Welt mag sich vielleicht weitergedreht haben, aber auf dem Pass meiner Mutter steht immer noch ganz groß: Geburtsort Sarajevo, Jugoslawien. Als nächstes für euch Sa druge strane Jastuka von Bajaga i Instruktori.
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sa druge strane Jastuka von Bajaga i Instruktori. Ein Liebeslied natürlich. Von der anderen Seite des Kissens schaut Bajaga seine Geliebte an, deckt sie zu und andere wunderschöne romantische Dinge. Romantisch fand ich auch den Abend bisher. Ich muss tatsächlich sagen, das war's heute schon mit Kultimativ. Es freut mich wirklich sehr, dass ihr eingeschaltet habt und ich hoffe, ihr hattet trotz des schweren Materials immer noch eine gute Zeit. Es ist zwar harter Tobak, den wir uns hier heute gemacht haben, aber ich finde diese Hintergründe für Material wie ein schönes Ausländerkind, Herkunft und Radio Sarajevo, die ein bisschen näher zu untersuchen, vor allem, wenn ich da selber einen kleinen persönlichen Bezug zu habe, finde ich ganz spannend. Um zurück in den Anfang zurückzuerinnern, ich habe gerade hier geguckt und bei Bosnien, bei der WM, Bosnien gegen Katar, steht es für Bosnien tatsächlich 2-1 in der ersten Halbzeit. Das freut mich zutiefst nach den eher enttäuschenden letzten Spielen Bosniens, aber wir bleiben gespannt und drücken weiterhin die Daumen, denn ich glaube, nach so einer Sendung hat man vielleicht nochmal ein bisschen mehr Sympathie für ein kleines Land, was sich zum ersten Mal für die WM qualifiziert hat oder zumindest zum ersten Mal seit Ewigkeiten. Der Balkan ist ein unfassbar komplexer Ort. Das ehemalige Jugoslawien und vor allem die Nachfolgestaaten, die kann man gar nicht richtig fassen, wenn man sich nicht ordentlich damit befasst. Was in Kroatien passiert, was in Bosnien passiert, was in Serbien passiert, das sind alles Dinge, die sind, ich glaube, dem gemeinen Hörer oder der gemeinen Hörerin gar nicht so vor Augen. Wenn man in Kroatien Urlaub

die gegen die Regierung und tatsächlich sogar für eine Absetzung des Regierungschefs plädiert. Wir haben Bayerga, die Instruktori, schon einmal gespielt, gerade für euch. Und ich möchte nichts Besonderes aussagen mit diesem nächsten Lied von Ihnen, was als unser letztes Lied für den Abend dienen wird. Danach geht es mit dem regulären Nachtprogramm weiter. Aber als nächstes kommt von Bayerga Instruktori Padavlada. Padavlada heißt auf Serbokroatisch, die Regierung fällt. Gute Nacht und bis zum nächsten Mal bei Kultimativ.

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